Was mit nem Porno wär? Danach habe ich hier Bonnie M. mit Going Back West.

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Jetzt geht es weiter mit Madonna und Spotlight. Ich begrüße auch mal alle ganz recht herzlich zu meiner Versendung.

0: Hallihallo und herzlich willkommen zurück zum Hit Countdown. Hier ist sie immer noch, die Chartshow mit den Hits aus der Vergangenheit. Und heute befinden wir uns in den deutschen Singlecharts des Jahres 1982. Media Control, das große Stichwort, oder? Ja klar, die haben doch die Charts erstellt und das ja auch im Jahre 1982. Und die 30 Größten, die hören wir heute mit dabei schon. FR David, Extra Breit, die G. Giles Band, Steve Miller Band und viele, viele andere. Shaky natürlich auch, Shaky Stevens. Aber in dieser zweiten Stunde gibt's noch viel, viel mehr und wir legen gleich sofort wieder los mit italienischer Mucke. Ja, italienische Mucke war richtig angesagt. Nicht der letzte Song, den wir heute hören. Nee, nee. Jetzt aber die 15 mit Ricky e Poveri. Made in Italy, ihr großer Hit. 6 Wochen lang in den Top 10. Höchste Chartplatzierung, die 6. Die 14 dann von einem Traumpaar in der Musikszene. Ein ehemaliges Beatles-Mitglied. Das war Paul McCartney und auf der anderen Seite Stevie Wonder. Sie haben sich zusammengetan, hatten einen Nummer 1 Hit, der sich 13 Wochen allein in den Top 10 hielt. Ebony and Ivory, was für ein Song. Die 13 dann, auch sein Evergreen der 80s, wenn es The Best of the 80s zu hören gibt, dann ist der immer dabei. Man at Work und Down Under, Musik aus Australien. Höchste Chartplatzierung nur die 9, wundert mich, aber ist halt so. Dann wieder zur neuen deutschen Welle und Hubert K., Rosemarie, sein Song. Ja, das war ein Skandal, als er mit Nachthemd in der ZDF-Hitparade auftrat. Aber er hatte halt richtig geile Mucke gemacht. Das darf man nicht vergessen. Höchste Chartplatzierung die 3 mit seiner Rosemarie. Und dieser Hit hat ihn unsterblich gemacht. Er ist der neue deutsche Welle. Markus, der wollte Spaß und gab Gas. 15 Wochen lang hat er Gas gegeben. In den Top 10 war eine Nummer 1. Die 11 des Jahres im Endeffekt 82. Legen wir los in dieser zweiten Stunde. Hit Countdown mit den Hits des Jahres 82. Jetzt mit Markus, Hubert K., Man at Work, Paul McCartney und Stevie Wonder und beginnen tun Ricky e Poveri. Und ich bin Michael Klein-Nutzmar.
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4: Im Studio Sönke Röhling. Schönen guten Morgen. Die AfD feiert bei der Landtagswahl in Sachsen-Anhalt einen haushohen Sieg. Sie bekommt mehr als doppelt so viele Stimmen wie beim letzten Mal und landet bei 44%, so die Landeswahlleitung. Für die absolute Mehrheit reicht es aber nicht. Die AfD sieht einen Regierungsauftrag für sich, braucht aber einen Koalitionspartner. Spitzenkandidat Ulrich Siegmund sagt im ZDF.
5: Wir möchten das nur mit jemandem machen, der auch die grundsätzlichen Probleme in diesem Land mit bereit ist zu lösen. Sollte es diese demokratische Kraft hier irgendwie im Landtag von Sachsen-Anhalt geben, ob es durch eine Fraktion oder durch einzelne Abgeordnete passiert, ist das doch in Ordnung. Was bei uns aber ausfällt, und da bleiben wir uns selbst treu, ist, dass wir uns nicht verbiegen werden. Wir werden auch keine Spielchen mitspielen, keine Tolerierungen oder Minderheitsregierung.
4: Die AfD liebäugelt jetzt mit dem BSW, dass es knapp in den Landtag geschafft hat. Die CDU ist bei der Wahl abgestürzt und hat mit 17% weniger als halb so viele Stimmen wie bei der letzten Wahl geholt. SPD, Linke und Grüne liegen bei um die 9%. Von all denen will niemand mit der AfD zusammenarbeiten. SPD-Chefin Babewa sagt im Ersten.
6: Die SPD wird auf keinen Fall eine Einladung annehmen, weil das ein gesichert rechtsextremer Landesverband ist. Und mit dem wird die SPD keine Gespräche führen.
4: Einen neuen Rekord gibt es bei der Wahlbeteiligung. Die liegt bei 78%. Die Suche nach dem mutmaßlichen Stromnetzsaboteur bleibt bislang ohne Erfolg. Rund um den Hambacher Forst in NRW suchte die Polizei über Stunden mit einem Großaufgebot. Hinweise auf den 48-Jährigen fanden die Einsatzkräfte dort aber nicht. Der Mann soll hinter mehreren Angriffen auf Umspannwerke stecken. Rückt das Ende des Ukraine-Kriegs tatsächlich näher? Von den Verhandlungen einer US-Delegation mit Präsident

0: denn Selenskyj in Kiew gibt es erste positive Signale. Die Amerikaner sprechen von Kompromissen auf beiden Seiten. Zuvor hatten sie auch in Russland mit Kreml-Chef Putin verhandelt. Am Flughafen der US-Metropole Miami ist ein Amazon-Frachtflugzeug bei der Landung über die Landebahn hinausgeschossen. Die Maschine rammte mehrere Fahrzeuge und fing Feuer. 5 Menschen kamen dabei ums Leben. Wie es zu dem Unfall kommen konnte, ist noch unklar. Deutliche Heimklatsche für Hamburg in der Fußball-Bundesliga. Gegen Mainz kam der HSV mit 0:5 unter die Räder und ist fürs erste Tabellenletzter. Neuer Spitzenreiter ist der FC Augsburg nach einem 4:1-Sieg bei Eintracht Frankfurt.
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2: Mit KI-Support. Viele Wolken gibt es heute Morgen. Später bleibt es mal mehr, mal weniger grau. Und ab und zu kommt auch ein Schauer runter. In den Mittelgebirgen sind kurze Gewitter möglich. Dazu wird es warm bis heiß. Die Höchstwerte liegen zwischen 21 und 33 Grad. Morgen im Südwesten oft sonnig, über den Bergen später mehr Wolken und vereinzelt Gewitter, maximal 33 Grad.

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1: Lustig. Nix mehr. Und der Merz kriegt seine Backpfeife auch noch. Abwarten. Abwarten und Tee trinken. Herzlichen Glückwunsch an alle Sachsen-Anhaltiner zu eurer neuen Lieblingszahl 44%. Das ist der absolute Rekord in Deutschland. Nie, ihr könnt es gerne nachprüfen, gab es eine Partei, die mehr Prozente eingefahren hat. Jetzt sagt er gleich, Gernot, du lügst, hier CDU, CSU. Genau, stopp, da war der Fehler. CDU, CSU, richtig, zusammen ja. Das wäre das gleiche, als wenn ich sagen würde, Bündnis 90 die Grünen, ne? Das ist ja auch Zusammensetzung von zwei Parteien. Wenn du die CDU alleine nimmst oder die CSU alleine nimmst, sieht die Welt nämlich ganz anders aus. Die AfD kommt ins Guinness-Buch der Rekorde für Deutschland. Die erste Partei mit der höchsten, ich hätte beinahe gesagt, Einschaltquote. Ja, 44%. Danke, liebe Anhaltina, ihr habt genau das Richtige gemacht. Und jetzt gibt's richtig tolle Musik. Ja, ich freue mich heute doppelt so schön. Richtig. Ihr wisst, ich habe da kein Problem und ich habe da noch nie einen Hehl draus gemacht. Ich bin bekennendes AfD-Mitglied sogar. Und wenn euch Linken oder Grünen meine Sendung nicht gefällt, wünsche ich euch viel Spaß. Es gibt weitaus mehr wie 30.000 Internetradiosender. Viel Spaß bei dem anderen Hören. Hier sitzt der Moderator, der bekennendes AfD-Mitglied ist. Na? Danke fürs Einschalten, ihr Lieben. 44%. Billy Sanders singt, Didi Deiner und der Gernot feiert. Heute wird in den Kaffee ein Weinbrand reingekippt. Ja! Uli!

in astreinem Stereo. Didi Deiner mit Billy Sanders, die deutsche Variante. Im Englischen kennen wir die Nummer durchaus von Frankie Avalon, ne? Mit gleichnamigem Titelbezeichnung. Jetzt gibt's gleich Queen und Another mit TH, mit Lispel TH. Queen mit Another One Bite the Dust. Ich freue mich. Übrigens, schnell, hier, ja. Nicht, dass ihr denkt, der Gerhard erzählt vom Pferd. Nein. Hier das amtliche Endergebnis von 3.21 Uhr, ne? Direkt aus Sachsen-Anhalt. Die Landeswahlleiterin teilt mit 43,8% der Zweitstimmen für die AfD. Und die Erststimmen haben 44,3%. Das ist amtlich und kein Schnickschnack von ARD und ZDF, was die da schon wieder schreiben, zur selben Zeit. Die lügen immer noch, das gibt's gar nicht. Hier ist das wirkliche vorläufige Endergebnis von der Landeswahl, ich meine gesagt, Anstalt, ne? Von Sachsen-Anhalt. Also 43,8 der Zweitstimmen und 44,3 der Erststimmen. Alles andere, was ihr hört, ist gelogen. Überzeugt euch selber, die Seite ist maßgeblich und nicht ARD und ZDF, wie wir ja wissen. Und da singt Queen. Die

Queen, ne? Freddie Mercury mit seinem Mann. Steht schon wieder was drin in den Medien. Ach, immer noch geht's um sein Vermögen. Ne? Die Streitereien fangen von vorne an, ne? Another One Bite the Dust. Wir haben es 6 Uhr und 18 Minuten, 3 Minuten nach Viertel 7. Einen kurzen, jetzt spielen wir einen kurzen und dann gucken wir mal, was ich für einen Beitrag rausgesucht habe. Katharina Valente besingt den Tippidippidipso, den haben wir doch letzte Woche gehört. Gernot, warum hören wir den jetzt schon wieder? Ah, weil da ein Tippelfehler drin war, tatsächlich. Naja, und dann nimmt das Radioprogramm ihn.

Liebe Radiohörer, danke fürs Einschalten hier in der genderfreien Sendung Der Morgen mit Gernot.

0: Die tolle Katharina Valente, ein Tanz. Wunder, hätte ich beinahe gesagt. Gut tanzen konnte sie, singen konnte sie und schauspielern konnte sie auch. Tippi tippi tippso beim Calypso. 6 Uhr und na, gleich 22 Minuten, 8 Minuten trennen uns vor der 6:30 Marke. Jetzt gibt's den Beitrag und dann Mucke aus den 80ern mit Kim Wilde und Cambodia. 44, die neue gute Zahl.
1: Die Dortmunder Studenten hatten einen kuriosen Auftakt zum Wintersemester. Auf der Homepage der Uni Dortmund hat ein Sexlink eines Dozenten für deftigen Wirbel gesorgt. Durch ein Versehen konnte jedermann Verbindung zur privaten Homepage des Erziehungswissenschaftlers aufnehmen. Dort konnte man den Dozenten nackt in verschiedenen Sadomaso-Posen bewundern. Nur ein Zufall, dass das Spezialgebiet des Dozenten ausgerechnet Körpersprache ist?
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0: Kim Wilde, Mucke aus den 80ern, immer wieder gerne gehört. Ich weiß, da stehen sehr, sehr viele drauf. Ihr wisst ja, bei mir gibt's halt ältere Mucke, gestandene Unterhaltungsmusik, so werde ich es mal sagen. Ramalama Ding Dong von den Dingensbummens, wie heißt er? Rocky Sharp and the Replays, die haben das Ding gesungen in Englisch. Wir hören eine deutsche Fassung jetzt mit Couleur, Männer strippt im Waschsalon. Keine Panik, liebe Eltern, die Sendung bleibt jugendfrei, ist versprochen.
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0: Ramalam, Ding Dong, Ramalam. 6:27 Uhr, 3 Minuten vor halb sieben.

0: Rammalama Ding Dong in der deutschen Fassung mit Couleur und Männerstrip im Waschsalon. Wir haben 6 Uhr und 31 Minuten, eine Minute nach 6:30. Jetzt hören wir das Wetter, eventuell ein paar Verbrauchertipps und dann gibt's Audrey Lenders mit Little River. Aber zuvor die Wetteraussichten.
1: Mit KI-Support. Viele Wolken gibt es heute Morgen, später bleibt es mal mehr, mal weniger grau und ab und zu kommt auch ein Schauer runter. In den Mittelgebirgen sind kurze Gewitter möglich. Dazu wird es warm bis heiß, die Höchstwerte liegen zwischen 21 und 33 Grad. Morgen im Südwesten oft sonnig, über den Bergen später mehr Wolken und vereinzelt Gewitter, maximal 33 Grad.

0: Tina Jorik hat das Ding in Deutsch von sich gegeben und hier mit der hübschen Afton Cooper, hätte ich beinahe gesagt, die, ja, die Figur, die sie bei Dallas verkörpert hat. Audrey Landers und Little River um 6:36, 6:07. Kriegen wir noch einen hin und dann kicken wir mal, wer heute Geburtstag hat. Bleib doch bis zum Frühstück, singt das Original Udo Jürgens. Ne? Wir kennen tatsächlich jetzt in der Neuzeit eine Version von Dingens, wie heißt er? Wer ist denn Dingens? Na, kennst du doch hier Bummelns da, nicht? Nee? Ja, jetzt ist er weg. Eben fahren auf der Zunge. Ramon Rosselli. Ramon Rosselli singt das Ding richtig gut sogar, muss ich sagen, in der Neuzeit. Aber hier hören wir das Original mit dem unvergessenen Udo Jürgens.
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Der 7. September ist heute. Schauen wir mal, wer heute Geburtstag hat oder hätte. Die deutsche Schauspielerin Caroline Peters, die wird heute 55 Jahre alt. Herzlichen Glückwunsch. Ebenfalls deutsche Schauspielerin Natalie Werner, die wird heute 59 Jahre alt. Herzlichen Glückwunsch. Dann haben wir hier einen, der will Brandmauer. Nein, dann wird er nicht erwähnt. Hat er Pech. Wer Brandmauer will, kriegt von mir auch Brandmauer. Keine Gratulation und keine Erwähnung. Ja, hat er nur davon. Mir doch egal. So, dann haben wir, siehste, die können wir natürlich erwähnen. Die Gloria Gaynor, mit schöner Disco-Mucke. Die US-amerikanische Sängerin wird heute 77 Jahre alt. Herzlichen Glückwunsch zum Porteltag. Außerdem, Lena Valaitis hat heute auch Geburtstag. 83 Jahre wird sie heute. Alles, alles Liebe, viel Gesundheit und danke, liebe Lena Valaitis, für deine tolle Mucke. Die deutsch-litauische Schlagersängerin. Und wen haben wir jetzt, der das Ständchen singt? Buddy Holly, der hätte heute auch Geburtstag gehabt, ja? Baujahr 1936, verstarb 1959 im Alter von nur 22 Jahren. Ne? Buddy Holly ist der mit dem oder so ähnlich. Ich kann das nicht, aber er kann es gut und der beweist das jetzt auch bei dem Titel Peggy Sue. Buddy Holly, Geburtstagskind des Tages.

0: Der Buddy Holly ist tatsächlich auch mit Elvis Presley zusammen aufgetreten. Damals, ja, lange her. Viele Musik hat er uns hinterlassen, die bis heute Bestand hat. Peggy Sue hier bei mir in der Sendung, der Morgen mit Gernot als Geburtstagskind des Tages. Wir haben es 6 Uhr und 45 Minuten, ganz genau 6:45. Alle, die los müssen zum Start in die neue Woche, zur Maloche, wünsche ich einen richtig tollen Start in die neue Woche. Wir hören uns dann morgen wieder ab 6, beziehungsweise die hören meistens schon ein bisschen früher zu. Die hören die Wiederholungssendung. Und die nächtliche, die letzte Stunde, ich sehe das an den Hörerzahlen, die hören dann meistens schon ab 5 oder ab halb 6 zu. Ne? Viel Spaß dabei dann morgen und euch heute einen tollen Start in die neue Woche. Ne? Denkt daran, 44% ist die neue Lieblingszahl. Zumindest in Sachsen-Anhalt. Roger Whittaker singt das Lied von Aragorn. Gleich in wenigen Sekunden geht's los.
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0: Aber chillen, ich höre den Roger Herme. Ich weiß, Musik ist eine Geschmackssache. Und der eben sagt, Und der sagt, ja, der spielt Roger Whittaker. So ist es nun mal. Das ist so. Ist wie bei der Wahl, ne? Der eine kriegt 17% und der andere 44%. So ist es nun mal. Der eine mag die AfD und der andere hasst sie. Tja, derzeit wird's aber mehr gemocht. Da könnt ihr erzählen, was ihr wollt. Ist nun mal so. Wir hören Tina Turner mit einem schönen Song What's Love Got to Do With It? Und das Ganze um 6:52. Wollte ich noch sagen, das ist Demokratie? Ja. Oder soll ich das jetzt so machen, wie die Linken immer sagen, das ist unsere Demokratie? Nee, nicht. Warte mal, da gab es doch mal so einen Typen, der ist, wie heißt der, zwischen Februar und April oder irgendwie so? Ich werde die AfD halbieren. Zur Ehrenrettung dieser Aussage muss ich mal sagen, der ist ein Mensch, der kann sich doch mal irren, er hat sich nur versprochen, nehmt ihm das nicht so nach, ne? Der meinte, ich werde die CDU halbieren. Und das hat er doch geschafft, das ist das Erste, was er geschafft hat.
1: Dieser Typ mit seiner Moderation macht mich noch völlig wahnsinnig.
0: Da sagt man auch eher, dass der ja nicht in der Reihe kriegt.
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Meine Lieben, es ist schon wieder kurz vor 7. Wir haben 6.58 Uhr, 2 Minuten, trennen uns noch vor der 7 Uhr Marke. Wir hören jetzt gleich die Nachrichten, Sport und Wetterbericht in kompakter Variante. Da passt gar kein Titel mehr rein. Das bringt nichts mehr. Ich spiele noch ein bisschen Instrumentales. Ihr wisst ja, habt ihr bestimmt schon gemerkt, in meiner Sendung gibt es dann, wenn hinten so kurz vor den Nachrichten, wenn die Stunde zu Ende ist, kein voller Titel mehr reinpasst, dann hört ihr immer ein kleines bisschen Instrumentalmusik. Das klingt professioneller, als wenn man einen Titel, zum Beispiel jetzt die Tina Turner, einfach mittendrin abbricht oder so. Das gibt es bei mir nicht. Na, ich weiß, viele Leute machen das so, aber wenn das der Musikkomponist oder der, wie auch immer, der Hersteller dieses Songs das gewollt hätte, hätte er ihn auf 1 Minute 30 gemacht. Der hat ihn aber länger gemacht oder eben 3 Minuten 30 und da sollte man auch als Moderator nicht reinquatschen. Das mache ich auch nicht und somit hören wir noch ein bisschen Instrumentalmusik und dann freue ich mich auf die zweite Stunde mit euch, der Morgen mit Gernot. Bis gleich, ihr Lieben, dranbleiben!

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2: Im Studio Sönke Röhling. Schönen guten Morgen. Mit einem Riesenvorsprung hat die AfD die Landtagswahl in Sachsen-Anhalt gewonnen. Sie kommt auf knapp 44%. Verpasst allerdings die absolute Mehrheit. Finn Riebesel-Freundlieb.
3: Die CDU und Ministerpräsident Schulze erleben dagegen einen Absturz und haben sich mit 17% mal eben halbiert. SPD, Linke und Grüne kommen jeweils auf etwa 9%. Jetzt muss die AfD mit Spitzenkandidat Ulrich Siegmund einen Partner finden. Sie liebäugelt mit dem BSW, das ganz knapp in den Landtag eingezogen ist und eine Zusammenarbeit zumindest nicht ausgeschlossen hat. Einen neuen Rekord gibt's bei der Wahlbeteiligung. Die liegt bei 78%.
2: Erneuerbare Energien sollen in Deutschland künftig rund um die Uhr verfügbar sein. Weil Windkraft und Photovoltaik je nach Wetter schwanken können, entsteht im sächsischen Boxberg jetzt einer der bundesweit größten Batteriespeicher. Sollten Sonnen- und Windenergie nicht genug Strom liefern, könnte er rein rechnerisch über 600.000 Haushalte 4 Stunden lang versorgen. Für Thoralf Schirmer vom Energieunternehmen LEAG ist entscheidend,
4: dass erneuerbare Energien auch sicher zwischengespeichert werden für die Zeit, wenn sie gebraucht werden, wenn sie auch das Netz stützen können und dazu natürlich auch als sicheres Backup die Gaskraftwerke, die wasserstofffähigen, die wir auch bauen wollen.
2: Im Ring um ein Ende des Ukraine-Kriegs geht es offenbar voran. Die Gespräche seien diesmal effektiver, heißt es aus Kiew. Dort hat eine US-Delegation Präsident Zelensky neue Vorschläge vorgelegt. Zuvor hatten sie bereits in Moskau mit Putin verhandelt. Es soll auf beiden Seiten Kompromisse geben, heißt es. EU-Kommissionspräsidentin von der Leyen will die Zusammenarbeit mit Grönland deutlich ausbauen. Die Arktikinsel, die zu Dänemark, aber nicht zur EU gehört, soll deutlich mehr EU-Gelder bekommen. Auch ein klares Signal an Donald Trump. Der US-Präsident hatte ja damit gedroht, Grönland zu übernehmen. Trotz weltweiter Kritik und massivem Druck klebt FIFA-Boss Infantino an seinem Posten. Er will sich im nächsten Jahr zur Wiederwahl stellen. Infantino hatte die Fußballwelt nicht zuletzt mit seinen Plänen für einen WM-Verkauf an private Investoren gegen sich aufgebracht. Die Pläne sind aber nun vom Tisch. Der FC Augsburg ist neuer Spitzenreiter der Fußball-Bundesliga. Der FCA kletterte mit einem 4:1 bei Eintracht Frankfurt auf Platz 1. Der HSV rutscht dagegen auf den letzten Platz nach einer 0:5-Klatsche gegen Mainz.
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5: Mit KI-Support. Wolkig ist es heute Morgen erstmal. Im Süden scheint länger die Sonne. Im Laufe des Tages kann es vereinzelt mal einen leichten Schauer geben. Von den südlichen Mittelgebirgen aus sind auch kurze Gewitter drin. Dazu liegen die Höchstwerte zwischen 21 und 33 Grad. Morgen wird es im Nordwesten oft grau und am Nachmittag kommt häufiger Regen. Sonst bleibt es teils sonnig, maximal bis 33 Grad.

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0: Dolly Parton mit dem Titel Applejack. Den gibt es auch von Linda Feller in Deutsch sogar und hier von Dolly Parton im Englischen. Ja, leider ist er ja, wie ihr wisst, ja vor 14 Tagen von uns gegangen. Schade, schade, schade. Großer Künstler, ein Megastar. Kann man mit Fug und Recht so behaupten. Ihr Lieben, herzlich willkommen zur zweiten Stunde meiner Sendung.
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0: Montag. Montag, der 7. September 2026. Man könnte auch sagen, der Tag danach oder so. Ha. Warte, ich ratter mal schnell runter, was wichtig ist. Die Sendung der Morgen mit Gernot gibt's von 6 bis 9 live, von 3 bis 6 Uhr unlive. Montag bis Freitag zu hören. Ne? Zur vollen Stunde Nachrichten, Sport und Wetterbericht in kompakter Variante. Dann gibt es immer einen deutschsprachig gesungenen, gefolgt von einem nicht deutschsprachig gesungenen Titel. Dazwischen die aktuelle Uhrzeit und zack, ist so eine Sendestunde so gut wie lutscht, hätte ich beinahe gesagt. Ja, mit Nachrichten, einem kleinen Beitrag und auch die Erwähnung der Geburtstagskinder des Tages. Wir haben es 7:08, aber viel wichtiger ist ja heute 44%. Siehste. Und in den Nachrichten wurde wieder so ein Quatsch erzählt. Denn, was hat er gesagt? Knapp. Das stimmt nicht. Guckt euch bitte auf der Seite, nicht bei ARD und ZDF um. Ihr wisst, da ist Müll. Wo ist das Original zu finden mit den richtigen Daten? Ne? Beim Landeswahlleiter auf der Seite. Dort sind die richtigen Zahlen zu finden. Ich lese wie folgt vor, damit das alles immer richtig gestellt wird. Immer wieder versuchen Medien, was falsch zu stellen. Ich aktualisiere das jetzt in diesem Augenblick und zack, steht 7.9.3:21 Uhr. Vorläufige Ergebnisse in Sachsen-Anhalt. Die Landeswahlleiterin. Nix Schummellügen ARD oder Schummellügen ZDF oder wie die auch alle heißen. Schlimm. Hier sind die echten Zahlen. 43,8 für die Zweitstimmen und 44,3 für die Erststimmen. Das ist die Wahrheit und nichts anderes. Lasst euch keinen Schnickschnack erzählen, wenn nicht, geht selber auf die Seite, wenn ihr mir auch nicht glaubt. Wir hören jetzt Rudolf Rock und die Schocker. Ich hab den Blues. Schön, dass ihr alle da seid. Die 44% Sachsen-Anhaltiner hören auch zu. Gernot, du bist so ein Fiesling. Ja, ja, ja. Wer den Schaden hat, spottet jeder Beschreibung. Da gab's mal so einen Typen, der wollte, der da zwischen Februar und April, ich werde die AfD halbieren. Ihr müsst ihm das nachsehen. Der hat sich versprochen. Der meinte, ich werde die CDU halbieren. Und das ist ihm doch gelungen. Das ist das erste Versprechen, was er eingehalten hat.
4: Dieser Typ mit seiner Moderation macht mich noch völlig wahnsinnig.

0: Guy Mitchell singt das Ding. Singing the Blues im Original. Haben noch viele, viele andere nachgesungen. Wolfgang Sauer und auch die Monte Carlos und Status Quo haben ja schon viele diese Melodie genutzt. Jetzt hören wir OMD aus den 80ern mit Enola Gay. Und das um 7 Uhr und 14 Minuten. Eine Minute vor Viertel 8.
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0: Mucke aus den 80ern mit OMD und Enola Gay, einer ihrer bekanntesten Songs sogar, schön rhythmisch, man kann ein bisschen mitwippen und kann ein bisschen grinsen im Gesicht, so wie ich, und gar nicht an OMD denken, sondern eher an Sachsen-Anhalt. Die Glückszahl heißt 44. Gernot, du bist ein oller Schwätzer. Ja, gerne, sehr gerne. Das kennt er von mir seit bestimmt 7 Jahren oder so. Ist das so? 7 Uhr und 18 Minuten, 3 Minuten nach 7:45 haben wir's. Frank Schöbel ist mal wieder dran. Hier steht doch schon wieder die Christörk nicht mehr. Ist die mit bei? Jetzt muss ich mal genau hören. Singt die das Ding mit? Ich glaube schon. Hier steht's nämlich eigentlich mit Christörk. Warum steht's dann im ID3-Text nicht drin? Gernot, du bist eine PC-Piep oder so ähnlich. Wir werden das mal ändern. Warte mal, das machen wir mal hier hin. Hier, zack, bupp, Ende. Also hoffentlich stimmt das auch. Ich guck mal gleich. Wir werden es hören. Wir hören uns das einfach an und dann wissen wir das ja, ne? Ob denn die Christörk bei diesem Titel mitgesungen hat. Aber meines Erachtens schon, ne? Frank Schöbel und der heiße Sommer.
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0: Ja, kannst du mal sehen. Was singen die da in den 70er Jahren? Heißer Sommer? Kann doch nicht sein. Das ist doch Schwurbelei. Kann doch nicht sein. Wie heißer Sommer? Nein, nein, nein. Wir haben erst jetzt Klimawandel. Nee, also Chris Dirk und Frank Schöbel. Heiße Sommer gab's doch nicht. Die gibt's doch jetzt erst. Jetzt ist doch erst Klimawandel. Nee, nicht? Gerlot? Naja, man muss doch mit den Grünen ihren Argumenten kommen, ne? Also, der Titel ist unwirklich. Den müsst ihr jetzt streichen aus eurem Hirn, den gibt's nicht. Damals gab's keine heißen Sommer. Nein, nein, jetzt haben wir heißen Sommer. Jetzt ist Klimawandel. Na gut, na gut. Wann haben die Grünen echt einen am Wandern? Die haben echt wirklich den Schuss nicht gehört. Na gut, macht nix. 7 Uhr und 23 Minuten haben wir, 7 Minuten vor 7:30 in der Zwischenzeit. Jetzt jippet den Beitrag, ein bisschen verspätet. Und dann schöne Mucke aus den 80ern. Vögel, Sharky und A Good Heart. Wunderbar. Ein britischer Schiedsrichter hat nach 30 Minuten Spielzeit ein Ligaspiel verlassen und ist vom Platz gegangen, weil er plötzlich merkte, dass er keine Lust mehr auf Fußball hatte. Stuart Rigel verließ das Spielfeld, als eine Ecke getreten werden sollte. Ohne ein Wort zu sagen, verschwand er und ließ die Teams der unteren Amateurliga beim Stand von 1:0 ratlos auf dem Platz zurück. Später sagte Weigel: Ich hatte plötzlich genug und bin gegangen. Ich kann Fußball nicht leiden.
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0: Schöne Mucke aus den 18, höre ich gerne. Fergal Sharkey und A Good Heart. Leider so eine Art One-Hit-Wonder. Nicht so schlimm. Die Nummer hat durchgehauen. Kennen wir. So, gleich hören wir die Nachrichten. Sport- und Wetterbericht. Aber warte mal, wir haben noch einen kurzen vorschieben. Wir haben es ja erst 7:29 Uhr. Komm, wir machen einen ganz kurzen hier. Mike Krüger, 1000 Mal operiert. Die Melodie wird euch bekannt vorkommen.
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0: Das war ein kurzer. Der reicht aber auch, ne? Jetzt hören wir das Wetter. Jetzt ist es tatsächlich 31, so schon 7.31 Uhr. Eine Minute nach halb acht. Nach Halbzeit meiner kompletten Sendung. Danach eventuell ein paar Verbrauchertipps. Und dann gibt es nochmal eine schöne Nummer aus den 80ern. The Human League und Keep Feeling. Keep Feeling heißt er. Genau. Kennen wir. Aber erst das Wetter.
1: Mit KI-Support. Wolkig ist es heute Morgen erstmal. Im Süden scheint länger die Sonne. Im Laufe des Tages kann es vereinzelt mal einen leichten Schauer geben. Von den südlichen Mittelgebirgen aus sind auch kurze Gewitter drin. Dazu liegen die Höchstwerte zwischen 21 und 33 Grad. Morgen wird es im Nordwesten oft grau und am Nachmittag kommt häufiger Regen. Sonst bleibt es teils sonnig, maximal bis 33 Grad.

0: The Human League, Keep Feeling Fascination um 7 Uhr und 36 Minuten, 6 Minuten nach 7:30. Der Gernot grinst heute in der ganzen Sendung, wobei jetzt kommt der Wermutstropfen. Was heißt hier Wermutstropfen? Der Kaffee schlechte Tropfen, also alle. Kaffee ist alle. Eigentlich müsste ich jetzt sofort Feierabend machen. Ohne Dampf kein Kampf. Wir müssen ja gut schmieren. Auch die Gusche, ne? Wenn Kaffee alles ist, die Sendung zu Ende, ne? Na gut, ich werde mal Gnade vor Recht gelten lassen. Ted Herold singt Rock'n'Roll for President. Ich würde sagen, Uli for President. Gernot, hör auf. Nee, jetzt erst recht nicht.
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0: Genau. Rock'n'Roll for President oder auch Uli Siegmund for President. Gernot. Nee. Morgen früh Hausdurchsuchung bei dir und dann, wenn sie nicht finden bei dir, Gernot, dann nimm sie deine Kusche mit. Ja, überhaupt die Idee. Das müsst ihr auch, denn wenn er die nicht mitnimmt, werde ich immer weitermachen. Immer. Ihr werdet mich nicht so den Mund verbieten können. Vergiss es. Ne? Egal, was ihr macht, das ist meine Meinung und da bleibe ich auch bei. Und ich lasse mir von niemandem den Mund verbieten. Der eine, der das konnte, der ist jetzt dreieinhalb Jahre sogar schon nicht mehr da. Das wäre meine Mutter gewesen, wenn die gesagt hätte, gern, und jetzt hör auf. Dann habe ich gehört. Ne? Aber ich höre nicht auf ihn, der erst was halbieren wollte und dann sich selber halbiert hat. Nee, auf den höre ich nicht. The Argies und Sugar hören wir noch und dann gucken wir uns mal an, wer heute Geburtstag hat. 7:41, 4 Minuten vor 7:45.
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7.44 Uhr. Ich wollte schnell in die Uhrzeit drin sagen, aber da kommt doch erst der Sampler. Genau. Die Geburtstagskinder des Tages vom 7. September. Unter anderem die deutsche Schauspielerin Caroline Peters. Ja, herzlichen Glückwunsch. Sie wird 55 Jahre alt. Nathalie Wörmer wird 59 Jahre alt, ebenfalls deutsche Schauspielerin. Dann haben wir noch auf der Agenda Gloria Gaynor. Ja? Die wird heute 77 Jahre alt, US-amerikanische Sängerin und Disco-Queen im wahrsten Sinne des Wortes. Buddy Holly, ja? Der hätte heute auch Geburtstag gehabt. Leider ist er ja im zarten Alter von 22 Jahren von uns gegangen. 36 ist er geboren, 1936. Buddy Holly, Kemmer, US-amerikanischer Rock'n'Roll-Musiker und Songschreiber. Wen haben wir noch? Ich guck mal, ist da noch wer? Hier unten, weiter runter, weiter. Ah, hier ist er noch wer. Ist eine schlechte Moderation. Die deutsch-litauische Schlagersängerin Lena Valaitis. Ja, die wird heute ganze 83 Jahre alt. Alles Liebe von meiner Seite hier aus dem sonnendurchfluteten Studio Märkisch-Oderland für Lena Valaitis. Und die lassen wir jetzt auch singen. Mit einem ihrer bekanntesten Songs, Gloria Gaynor. Danke für deine tolle Unterhaltungsmusik in den letzten Jahrzehnten, liebe Lena.

0: Lena Waleitis, Geburtstagskind des Tages, mit einem schönen, bekannten Song von ihr, die... Ups, jetzt habe ich daneben geklickt, ich wollte ganz dicht daneben. Der ist ein bisschen nervös heute Morgen. Ja, der Kaffee ist alle, das ist es, ne? Umberto Tozzi, der hat das italienische Original gesungen und hier in der deutschen Fassung mit Lena Waleitis. 7 Uhr und 50 Minuten, 10 Minuten vor 8. Jetzt gibt's einen Titel, den kennt ihr alle, You're My Heart, You're My Soul. Jetzt kommt, wie aus dem Chor, ne? Wie mit dem Chor von euch. Ja, Modern Talking. Nein, ihr wisst, ich würde es immer anders machen. Ich wäre doch nicht Gernot. Na klar, gibt es den auch von anderen Leuten gesungen. Unter anderem jetzt hier von Leanne Ross. Ja, die heißt nicht Lion, sondern Leanne. So möchte sie ausgesprochen werden. Ja, obwohl sie anders geschrieben wird. Egal, Leanne Ross und You're My Heart, You're My Soul. Und ja, sicher, aus der Feder von Dieter Bohlen.
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0: Siehste, geht doch, wa? Geht doch, sag ich doch. Ihr Lieben, wir haben es 7 Uhr 56 Minuten, haben wir noch einen ganz, ganz kurzen und dann beenden wir die Stunde hier. Und ich würde mich freuen, wenn ihr in der dritten Stunde auch mit dabei seid. Leon Ross, You're My Heart, You're My Soul. Und jetzt hören wir noch Peter Alexander an der Himmelstür bis ran an die Nachrichten. Also schön dranbleiben, ihr Lieben.
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2: Im Studio Sönke Röhling. Schönen guten Morgen. Bei der Landtagswahl in Sachsen-Anhalt hat die AfD einen Erdrutschsieg eingefahren. Laut vorläufigem Endergebnis erreicht sie knapp 44%, hat aber keine absolute Mehrheit. Die CDU hat sich mehr als halbiert und liegt nur noch bei 17%. Linke, SPD und Grüne landen bei der Wahl jeweils bei rund 9%. Um wie viel es dabei ging, zeigt die Wahlbeteiligung. Die liegt bei 78% und damit so hoch wie noch nie in Sachsen-Anhalt. Bei dem haushohen Sieg der AfD in Sachsen-Anhalt stellt sich natürlich die Frage, wie kommt der Erfolg zustande? Da sind die Nachwahlbefragungen hilfreich, Fabian Hoffmann.
3: So ist es. Die AfD hat ganz stark von Nichtwählern profitiert. Zehntausende, die bei der letzten Wahl zu Hause geblieben sind, haben dieses Mal der AfD ihre Stimme gegeben. Dazu kommen noch viele Stimmen, die zuvor Richtung CDU gingen. Und auch die Bundespolitik hat eine Rolle gespielt. 75% sagen, dass Kanzler Merz seiner CDU in Sachsen-Anhalt geschadet hat. Und um die 90% sagen, wenn die Bundesregierung einen besseren Job machen würde, wäre die AfD in Sachsen-Anhalt nicht so stark. Übrigens sieht das auch die große Mehrheit der AfD-Wähler so.
2: Die Suche nach dem mutmaßlichen Stromnetzsaboteur bleibt bislang ohne Erfolg. Rund um den Hambacher Forst in NRW suchte die Polizei über Stunden mit einem Großaufgebot. Hinweise auf den 48-Jährigen fanden die Einsatzkräfte dort aber nicht. Der Mann soll hinter mehreren Angriffen auf Umspannwerke stecken. Es ist ein großer Schritt bei der Energiewende. Im sächsischen Boxberg entsteht jetzt einer der leistungsfähigsten Batteriespeicher Deutschlands. Er soll Schwankungen bei der Wind- und Solarenergie überbrücken und rein rechnerisch rund 640.000 Haushalte 4 Stunden lang mit Strom versorgen können. Der FC Augsburg ist neuer Spitzenreiter der Fußball-Bundesliga. Der FCA kletterte mit einem 4:1 bei Eintracht Frankfurt auf Platz 1. Der HSV rutscht dagegen auf den letzten Platz nach einer 0:5-Klatsche gegen Mainz. Die weltweite Kritik lässt ihn offenbar kalt. FIFA-Boss Infantino will sich im nächsten Jahr zur Wiederwahl stellen. Mit seinen Plänen für einen Verkauf der WM an private Investoren hatte er die Fußballwelt zuletzt noch mehr gegen sich aufgebracht. Die Pläne sind aber inzwischen vom Tisch.
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4: Mit KI-Support. Wolkig ist es heute Morgen erstmal. Im Süden scheint länger die Sonne. Im Laufe des Tages kann es vereinzelt mal einen leichten Schauer geben. Von den südlichen Mittelgebirgen aus sind auch kurze Gewitter drin. Dazu liegen die Höchstwerte zwischen 21 und 33 Grad. Morgen wird es im Nordwesten oft grau und am Nachmittag kommt häufiger Regen. Sonst bleibt es teils sonnig, maximal bis 33 Grad.

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0: Die vier Pilzköpfe aus Liverpool, The Beatles Can't Buy My Love, haben den Opener gemacht der dritten Stunde meiner Sendung
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0: Montag ist heute. Montag, der 7. September 2026. Ihr hört die Sendung Der Morgen mit Gernot in der dritten Stunde zum Start in die neue Woche. Meine Sendung gibt's live montags bis freitags von 6 bis 9 und nicht live als Wiederholungssendung mitten in der Nacht von 3 bis 6 Uhr als Aufzeichnung. Morgen früh natürlich diese hier. Ist ja ganz klar. Ihr Lieben, zur vollen Stunde, seid ihr ja gewohnt, gibt's Nachrichten, Sport und Wetterbericht kompakt. Siehst du, die haben hier in Apropos, also eigentlich ein Moderator soll ja nicht Nachrichten kommentieren. Aber in der letzten Stunde davor, da haben sie noch gesagt, fast 44%. Und habt ihr eben gehört, was sie jetzt gesagt haben? Siehst du, die haben auf mich gehört. Man muss nämlich bei der Wahrheit bleiben. So, wie auch immer, in der 20. Sendeminute, da gibt's einen kleinen Beitrag, um halb dann die Wetteraussichten mit Wetterfrosch Kurt aus Berlin-Tegel. Und 10 nach halb hören wir, wer heute Geburtstag hat. Als VIPs, ne? Nicht, ich kann nicht alle sagen, aber so einige, meistens nehme ich welche aus der musikalischen Zunft, hätte ich beinahe gesagt. Musikalischerseits wisst ihr ja, der stete Wechsel. Als Fairnessfilter gibt es immer einen deutschsprachig gesungenen, gefolgt von einem nicht deutschsprachig gesungenen Titel. Dazwischen die aktuelle Uhrzeit und zack ist der Drops so gut wie gelutscht. Gelutscht, gelutscht, gelutscht, gelutscht, oh, ja, ja. 8 Uhr und 7 Minuten, gerade so 7 Minuten nach 8 noch. Ihr Lieben, da gab es doch ein Gernot. Halt die Klappe. Nein, nein. Da gab's doch jemanden, der hat eine große Klappe gehabt. Der Berliner sagt, eine große Fresse gehabt hat er. Was hat er gesagt?
4: Ich werde die AfD halbieren.
0: Ja, ja, ja, ja, ja. War das nicht der Typ zwischen Februar und April? Ja, wir müssen, pass auf, Gnade vor Recht, hört auf zu lachen, noch nicht lachen, das ist ernst hier. Hallo? Der hat sich versprochen. Jeder ist ja ein Mensch und Menschen machen Fehler und können sich mal versprechen. Ja? Der hat gesagt, ich werde die CDU halbieren. Und das stimmt doch. Hat er das erste Mal was vorausgesagt und das erste Mal in seinem Leben auch gehalten, was er vorher verspricht. Ja, das muss man ihm schon mal lassen, ne?
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0: Ich bedanke mich ganz, ganz herzlich, aus tiefstem Herzen, bei dem Herrn zwischen Februar und April für seinen Wahlkampf, den er getätigt hat, für die AfD. Danke, danke, danke für 44%. Gernot, du bist ein Hetzer. Ja. Wolfgang Petri singt jetzt 7 Tage, 7 Nächte. Und bevor er das tut, stelle ich mich noch mal kurz vor.
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0: Nein, nein, nein, das stimmt nicht ganz. Uli Siegmund ist der Beste.

0: Wolfgang Petri, der Tausendsasser. 7 Tage, 7 Nächte. Hier um 8 Uhr und 13 Minuten, 2 Minuten vor 8:45 in der Zwischenzeit. Jetzt haben wir mal einen kurzen Spiel, einen ganz, ganz kurzen. Den hat Jack and Stevens auch gesungen, fällt mir gerade ein. Euro 16 und hier im Original von Johnny Burnett. Schöne Nummer. Schön, dass ihr da seid, ihr Lieben, zum Start in die neue Woche. Moin, moin.
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0: Johnny Burnett um 8:15, ganz genau 8:45 oder 8:15 genannt. So, die Fans des deutschen Schlagers, die müssen jetzt ganz, ganz stark sein. Nee, die nicht. Die freuen sich jetzt vielleicht. Aber auch die, die nicht unbedingt diesen Herrn mögen, den wir jetzt gleich hören werden. Ja, ihr wisst ja, Musik ist eine Geschmackssache. Der eine mag das, der andere mag das, aber egal. Der, der die meisten Tonträger in Deutschland verkauft hat, ist nicht Dieter Bohlen. Nee, nee, nee, nee, nee. Heino. Heino, und er singt: Soll ich denn mein junges Leben, das wie eine Rose blüht? Gernot. Heino, hattest du gesagt, singt. Heino. Nicht Gernot singt. Stimmt.
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0: Ihr wisst, Heino ist ein fester Bestandteil in meiner Sendung, der Morgen mit Gernot. Gibt's immer wieder mal den ein oder anderen Song, ob ihr es wollt oder nicht. Gernot, sei nicht so garstig zu deinen Hörern, sonst schalten die alle ab. Tja, das kann ich nicht ändern. Ich bin, wie ich bin, und ich werde es nicht ändern. Nein, das ist so, ne? Wer mir zuhört, okay, und wer nicht, nicht so schlimm. Es gibt weit über 30.000 Internetradiosender. Da könnt ihr denn morgen nicht eure Sendung hören, woanders, wo nicht so ein Kotzbrocken an den Mikrofonen ist, ne? Richtig, ansonsten bin ich sehr gerne weiterhin euer Kotzbrocken, der die Uhrzeit jetzt ansagt. 8:21, 9 Minuten vor 8:30. Wir hören jetzt den Beitrag und dann gibt's einen schnuckligen Song von den Vieren aus Schweden, aber genannt Hasta Manjana. Ja, nee, nicht, ich soll ja nicht Hasta sagen, steht hier zwar, aber ich wurde neulich kritisiert von einer Hörerin, die sagte, das heißt Hasta Manjana. Also lassen wir das weg und sagen einfach nur Hasta Manjana. So besser? Ja, fein. In Immenstadt streiten sich Polizei und kommunale Verkehrsüberwachung um 30 Euro Verwarnungsgeld für einen Autofahrer. Dieser hatte verbotswidrig geparkt und dafür gleich 2 Strafzettel bekommen. Die Polizei verlangte die Überweisung an das Polizeipräsidium. Aber die Verkehrsüberwachung argumentierte, wir waren zuerst da. Tatsächlich wurde der Strafzettel der Polizei erst später ausgestellt. Wie diese kuriose Streiterei endet, ist noch offen.
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0: Was für ein Zufall. Ich sehe gerade hier, ich lese ja immer nebenbei, wisst ihr ja, ne? Aber Gold, die 25 besten Songs von ABBA. Ja. Aber Asta Manjana ist nicht mit bei. Ne? Wahrscheinlich der 26 beste Song. Gernot. Wunder geschehen. Tatsächlich. Sind ja geschehen. Gestern nach 18 Uhr. 44 sogar. 44 prozentuale Wunder. Nena singt den Titel um 8 Uhr und 26 Minuten. 4 Minuten vor 8:30. Und dann gucken wir mal, wie das Wetter wird.
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0: Wunder geschehen. Tatsächlich, immer wieder. Gab es doch auch mal einen Titel, oder? Wunder gibt es immer wieder. So hat die gesungen. Ne? War das nicht Clara Zylinder? Gernot, sagt das richtig. Ja, Zara Leander. Ich weiß. Ihr Lieben, Nena, war das eben? 8:30 Uhr, ganz genau 8:30. Wir wenden uns jetzt den Wetterdaten zu und ein paar Verbrauchertipps. Die können sich anschließen und dann gibt es Genghis Khan mit Moskau. Aber in der englischen Fassung. Ja, die haben das Ding nämlich auch englisch eingesungen. Zuvor gucken wir mal, was denn der Wetterfrosch Kurt aus Berlin-Tegel mir alle so wieder zuungt. Wo ist er? Hier ist er. Da ist er. Und was schreibt er mir? Oh, eine Tasse Kaffee hat er mir auch gegeben. Ja, was steht hier unten noch als Korrektur? Ja, ich versuche das nicht zu vergessen. Was steht denn da? Hä? Kurt, mach mich nicht immer fertig. Mach das jetzt richtig hier. Also nee, du, der macht mir immer fertig. Ja, die Landeshauptstädte der 16 Bundesländer sieht wie folgt aus. Wir gucken. Berlin geht los. In alphabetischer Reihenfolge. 13 Grad und bewölkt. Bremen 14 Grad und bewölkt. In Dresden 15 Grad und stark bewölkt. Düsseldorf 19 Grad, wechselnd bewölkt. In Erfurt 13 Grad und stark bewölkt. Hamburg 14 Grad und wechselnd bewölkt. In Hannover 16 Grad, stark bewölkt. In Kiel 14 Grad, auflockernde Bewölkung. In Magdeburg, die Landeshauptstadt von Sachsen-Anhalt, da haben wir jetzt 44. Warte mal, hier stimmt was nicht. Prozent waren das. Nee, hier sind es ja 13 Grad und stark bewölkt. Gernot, du kriegst hinter den Ohren. Macht nichts. München 15 Grad und wechselnd bewölkt. In Mainz 17 Grad, auflockernde Bewölkung. Potsdam meldet 12 Grad bewölkt. Saarbrücken 18 Grad und stark bewölkt. In Schwerin 14 Grad bewölkt. Stuttgart 15 Grad, stark bewölkt. Und wie immer zum Schluss Wiesbaden 16 Grad und bewölkt. Die Wetteraussichten sehen wie folgt aus. Moment, ich kann ablesen. Heute wird es in Deutschland nochmals spätsommerlich warm, aber regional wechselhaft. Die Höchstwerte liegen zwischen 20 und 33 Grad. Besonders im Süden und in der Mitte sind örtliche Schauer und teils kräftige Gewitter möglich. Am Dienstag wird es zunehmend unbeständig und danach deutlich kühler. Danke, lieber Kurt, fürs Darreichen der Wetterdaten. Ja, die schmecken gut heute. Prima. Und nun wie alles vorher, Nickel nicht.
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0: Nicht schlecht, war die Nummer von Ralf Siegel, ja, dem Erfinder und Zusammensteller, hätte ich beinahe gesagt, von Genghis Khan. Moskau hier in der englisch aufgenommenen Variante. Wir haben es 8:37, 7 Minuten nach 8:30. Andrea Jürgens ist mal wieder am Dransten. Ihr wisst, am Dransten habe ich erfunden. Da ist ein Copyright drauf, ne? Der Morgen mit Gernot, Copyright am Dransten, morgen im Lexikon drin. Guantanamera singt sie, ach was schön.
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Gucken wir mal, wer hier am 7. September Geburtstag hat oder hätte. Ja? Caroline Peters, die deutsche Schauspielerin, wird heute 55 Jahre alt. Des Weiteren ebenfalls deutsche Schauspielerin Natalia Werner. Ja? 59 Jahre wird sie alt. Herzlichen Glückwunsch den beiden Damen. Des Weiteren haben wir auf der Agenda Lena Valaitis, die deutsch-litauische Schlagersängerin, wird heute ganze 83 Jahre, haben wir vorige Stunde schon gewürdigt und sie konnte das Geburtstagsständchen singen. In der ersten Stunde hatte Buddy Holly seinen Auftritt, denn auch der hätte heute Geburtstag gehabt, 1936 geboren, verstarb leider im zarten Alter von 22 Jahren. Wen haben wir noch auf der Agenda? Da war doch noch wer. Hier, Dichterleben ist auch vorbei oder so ähnlich heißt das ja immer. Na klar, Mensch, dürfen wir auf keinen Fall vergessen. Die Gloria Gaynor. Ah, na klar, die wird heute 77 Jahre alt. Die US-amerikanische Sängerin, Schlagerqueen gerne auch genannt. Die darf jetzt das Geburtstagsständchen singen. Einen ihrer vielen, vielen Songs, ich habe einen rausgesucht, Never Can Say Goodbye. Allen anderen Geburtstagskindern selbstverständlich des heutigen Tages einen schönen Purzeltag, feiert schön. Und so ein Stückchen Erdbeertorte oder so wäre jetzt für mich nicht? Nein, Gernot, du nicht, da ist so viel Zucker drin. Na gut, Gloria Gaynor singt. Schön, dass ihr da seid, ihr Lieben. Herzlichen Glückwunsch.

0: Geburtstagskind des Tages, Gloria Gaynor, Never Can Say Goodbye, Disco Queen, schlechthin, na, nee, gut im guten Sinne, ne, das sagt man so salopp, ja, du nehmt das nicht für wahre Münze. Genau, dürfen eigentlich die Anhaltiner heute 44 Schnäpschen trinken? Nein, gerne, dann sind die doch alle besoffen, das geht nicht. Dann vielleicht einen 44-prozentigen, wa?
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0: Gernot, kann das sein, dass du ein bisschen schadenfroh bist? Nein, wie kommt ihr denn darauf? Nicole, Papillon. Nee, du, die 44, das ist aber eine magische Zahl.
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0: Nicole aus dem Jahr 1982. Ja, im gleichen Jahr hat sie dann noch den Grand Prix Eurovision de la Chanson gewonnen. Mit dem Titel Ein bisschen Frieden, wie wir ja wissen. Hier der Song Papillon. Wir haben es 8 Uhr und 52 Minuten, 8 Minuten vor 9. Shaken Stevens hat noch einen Brief für uns. Bitteschön, a letter to you.
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0: Shaken Stevens besingt den Brief für mich, A Letter to You. Shaken Stevens hier um 8:56. Was steht denn da drin in dem Brief? Warte mal, Moment, ich muss mal gucken. Was steht? Ich mach das mal hier auf, das Ding. Warte mal, Moment. So, was steht da drin? Ich lese. In Sachsen-Anhalt 44% AfD-Wähler. Okay, gut, prima. A Letter to You, meine Rede.
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0: Nicht schlecht. Als Vorbild nicht schlecht. Ihr Lieben, die Nummer ist zu Ende, die heutige. Die Schadensfreude-Sendung Gernot hat ein Ende. 8:56. Ja, hatte ich schon gesagt, 8:54. Ich wünsche euch einen richtig tollen Start in die neue Woche. Wir hören uns morgen früh ab 6 Uhr wieder, wenn es heißt, der schon wieder. Der Morgen mit Gernot. Ab 6, wer es nicht erwarten kann, gerne die Wiederholungssendung hören von 3 bis 6 Uhr. Ich mache einen Fisch, schwimme davon und wie immer die zünftige Verabschiedung. Diener nach links, Diener nach rechts. Tschüss, tschüss ihr Lieben, macht's Schmugge. Euer 44%ige Gernot aus dem wunderschönen, sonnendurchfluteten Märkisch-Oderland.
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3: Im Studio Sönke Röhling. Schönen guten Morgen. Deutschland rutscht im internationalen Bildungsvergleich weiter ab. In der aktuellen PISA-Studie haben die Schüler so schlecht abgeschnitten wie noch nie. Die Bild berichtet vorab von der Studie, die heute vorgestellt wird, Fabian Hoffmann.
4: Ja, und sie zeigt, die 15-Jährigen können immer schlechter lesen und rechnen und auch in Naturwissenschaften geht's abwärts. In allen getesteten Bereichen kommt Deutschland nur noch auf durchschnittliche Werte. Die internationale PISA-Studie wird alle 3 Jahre erstellt. Getestet werden grundlegende Fähigkeiten in Lesen, Mathe und Naturwissenschaften. Da geht's auch darum, Wissen anzuwenden und Zusammenhänge zu erkennen. In Deutschland haben dieses Mal rund 6.700 Schüler mitgemacht.
3: Wirtschaftsverbände schlagen nach der Sachsen-Anhalt-Wahl Alarm. Sie befürchten, dass eine AfD-geführte Regierung den Fachkräftemangel weiter verschärfen könnte, weil Beschäftigte aus dem Ausland künftig eventuell einen Bogen um Deutschland machen. Dabei sind viele Firmen auf sie angewiesen, gerade in Sachsen-Anhalt, wo das Durchschnittsalter der Bevölkerung mit am höchsten ist. Sascha Gläser von der IHK Halle-Dessau sagt am 1.
5: Und wenn wir auf das Thema Demografie schauen, brauchen wir unbedingt ausländische Fachkräfte in den Unternehmen. Aber wir brauchen noch mehr. Wir brauchen auch ausländische Investoren, die weiter hier nach Sachsen-Anhalt kommen, die hier willkommen sein müssen.
3: Die Serienfällen von Stromsabotage geht weiter. In NRW wurden bei einem Kraftwerk nahe Aachen neue Abschussvorrichtungen entdeckt, außerdem weitere in Sachsen. Nach einem 48-jährigen Verdächtigen wird weiter gefahndet. Er soll einige der Taten in Bekennerschreiben zugegeben haben. Im Bundestag startet heute die Haushaltswoche. Finanzminister Klingbeil stellt seinen Etatentwurf fürs nächste Jahr vor, mit einer geplanten Neuverschuldung von 119 Milliarden Euro. Außerdem werden 2 neue Bundesminister vereidigt. Steffen Bilger übernimmt das Verkehrs- und Carsten Lindemann das Gesundheitsministerium. Viele Deutsche stehen der digitalen Brieftasche skeptisch gegenüber, das zeigt eine neue Umfrage. Die größten Sorgen? Hacking, Datendiebstahl und staatliche Überwachung. In der EU-weiten Wallet soll man spätestens Ende des Jahres Führerschein oder Krankenkassenkarte digital hinterlegen können.
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7: Mit KI-Support. Mehr Wolken gibt es heute Morgen vor allem im Westen. Ab und zu kann auch mal etwas Regen dabei sein. Später bleibt es insgesamt ziemlich wechselhaft. Nachmittags kommt vereinzelt wieder Regen runter und zum Abend sind in der Osthälfte auch Schauer und Gewitter möglich, teils kräftig mit Sturmböen. Dazu liegen die Höchstwerte bei 24 bis 33 Grad. Morgen dann deutlich kühler, maximal 22 Grad.

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0: Nicht schlecht, wa? Geht gut los, ne? Das Houseful Dynamics und Matt Moselle, nie nett. Das war der Opener meiner Sendung.
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0: Und da haben wir schon wieder Dienstag. Dienstag, der 8. September 2026. Ihr hört die Sendung Der Morgen mit Gernot, die es live montags bis freitags von 6 bis 9 gibt und unlive von 3 Uhr in der Nacht bis 6 Uhr ran immer die Wiederholung vom Vortag. Zur vollen Stunde gibt es bei mir in der Sendezeit immer die Nachrichten, Sport und Wetterbericht in kompakter Variante. Dann in der 20. Sendeminute haben wir einen kleinen Beitrag um halb die Wetteraussichten und 10 nach halb hören wir mal, wer oder gucken wir, schauen wir mal, wer heute Geburtstag hat. Musikalischerseits kennt ihr bei mir den Fairness-Filter, ja, der bedeutet, ich spiele mal einen deutschsprachig gesungenen, gefolgt von einem nicht deutschsprachig gesungenen Titel. Dazwischen die aktuelle Uhrzeit, 6 Uhr und 8 Minuten haben wir es, 8 Minuten nach 6 und das dann immer im Wechsel. Und somit hören wir nach Southful Dynamics in Englisch was Deutsches, Heino singt den Traum von Jamaika. Und ja, ja, ihr ahnt richtig, es ist tatsächlich eine deutsche Covervariante vom großen Song von der Goomba Dance Band, Son of Jamaica. Ne, kennen wir ja von Tony Holiday, hat ja noch in Deutsch gesungen, Peter Alexander selbst auch und Dieter Haller von Hermann Hoffmann. Und Oliver Bend selber auch, ja, also der Frontsänger von der Goomba Dance Band, auch er hat eine deutsche Fassung davon. Wir hören jetzt eine von Heino. Ich wünsche hervorragenden schönen guten Morgen und bedanke mich fürs zahlreiche Einschalten. Moin, moin, ihr Lieben.

0: Ja, viele wussten das gar nicht, war, dass Heino auch eine deutsche Variante gesungen hatte. Ja, ist relativ selten gespielt, das stimmt. Das muss ich dann mal dazu sagen. Ne? Traum von Jamaika. 6 Uhr und 12 Minuten haben wir es. 3 Minuten vor Viertel 7. Marianne Rosenberg, die hat nicht nur Deutsch gesungen, sondern viele ihrer großen Klassiker hat sie auch in Englisch eingesungen. Hören wir mal wieder ein. Fremder Mann kennen wir ja. Und hier die englische Fassung Stranger Boy. Bitteschön.
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0: Ja, ich gebe zu, ich habe eben Deutsch mitgesungen in der Refrainzeile. Stranger Boy, man, das ist natürlich als eher als fremder Mann, ja, sonst immer gehört und gespielt. Marianne Rosenberg hier um 6 Uhr und 15 Minuten, ganz genau 6:45 haben wir es oder auch 6:15. Man kann auch sagen, 6:45, ne? Na gut. Rudolf, Rock und die Schocker, die habe ich viel im Programm, natürlich mit ihrer breiten Palette. Bebop Aluna, hören wir, bitteschön.
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0: Rudolf Rock und die Schocker, Biba Baluda, Lula, Lula, Lula, so war es richtig, genau. Ne? Im Original von Buddy Holly und hier in der Rudolf Rock Variante. Ihr Lieben, wir haben es 6 Uhr und 21 Minuten, 9 Minuten vor halb 7. Jetzt gibt's den kleinen Beitrag und dann OMD mit If You Leave. Bitte.
1: Der Silvesterklassiker Dinner for One ist ins Visier von Naturschützern geraten. Der Spiegel berichtet, das Bonner Bundesamt für Naturschutz habe Anstoß an dem präparierten Tigerkopf genommen, über den der alkoholisierte Butler James auf seinen Weg zwischen Esstisch und Anrichte andauernd stolpert. Das Blatt zitiert die Artenschützer mit der Einschätzung, die Verwendung des Tigers sei keine gute Anregung für Zuschauer. Exotische oder vom Aussterben bedrohte Tiere gehören nicht in die deutsche Wohnstube. Anmerkung der Redaktion: Same procedures everywhere.
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0: OMD, If You Leave, um 6 Uhr und 26 Minuten. 4 Minuten vor der 6:30 Marke. Jetzt gibt's einen flotten deutschen Schlager mit Hannes Schöner. Nun sag schon Adieu. Nix zum Einschlafen. Ich sag noch lange nicht Adieu. Nee.
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0: Flotter Disco Fox zum Wachwerden hier am frühen Morgen in der Sendung Der Morgen mit Gernot um 6:30 Uhr. 6:30 Uhr haben wir es mit Hannes Schöner. Nun sag schon adieu. Wie angekündigt gibt es jetzt die Wetteraussichten und eventuell ein paar Verbrauchertipps bei dem einen oder anderen. Bei wem nicht, der hat sofort Glück und hört Dolly Parton mit Heart of Glass. Die absolute Nummer oder die sehr, sehr bekannte Nummer von Blondie. Aber erst das Wetter.
1: Mit KI-Support. Mehr Wolken gibt es heute Morgen vor allem im Westen. Ab und zu kann auch mal etwas Regen dabei sein. Später bleibt es insgesamt ziemlich wechselhaft. Nachmittags kommt vereinzelt wieder Regen runter und zum Abend sind in der Osthälfte auch Schauer und Gewitter möglich, teils kräftig mit Sturmböen. Dazu liegen die Höchstwerte bei 24 bis 33 Grad. Morgen dann deutlich kühler, maximal 22 Grad.

0: Dolly Parton, die haben den übrigens auch zusammengesungen, ja? Dolly Parton und die Deborah Harry, ja? Gibt's auch eine Aufnahme von. Habe ich die hier schon irgendwo? Habe ich die auch schon mal? Habe ich die auch schon mal gespielt? Wollte ich gerade fragen. Nee, habe ich noch nicht. Werde ich mal demnächst machen, ne? Im Deutschen singt das Ding Marianne Rosenberg, wie wir ja wissen. Herz aus Glas. Jetzt gibt's Las Vegas, Baby Tanz mit mir um 6.35 Uhr. 5 Minuten nach 6:30.
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0: Las Vegas Baby Tanz mit mir, 6 Uhr und 38 Minuten, 8 Minuten nach 6:30. Audrey Lenders, ja, die habe ich vor kurzem frisch reingetan, mal wieder mit mehreren neuen Titeln. Hideaway Havana, ja, sagt einem gar nicht so viel, ist auch nicht so schlimm, aber der hört sich recht melodisch an und dachte ich, naja, singen kann sie, tolle Stimme hat sie, gut aussehen tut sie auch, somit hat sie alle Kredenzen erfüllt, um in die Sendung der Morgen mit Gerlo zu kommen. Gerlo, du bist ein abgehobener, arroganter, eingebildeter Fatzke. Richtig, Treffer.
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Na, gucken wir mal, wa? Wer heute Geburtstag hat, heute am 8. September. Unter anderem Pink, ja, die US-amerikanische Schauspielerin, Filmproduzentin und Sängerin, wird heute 47 Jahre alt. Morton Freeman, der britische Schauspieler, wird heute 55 Jahre alt. Dann der deutsche Schauspieler Thomas Kretschmann wird heute 64 Jahre alt. Des Weiteren die US-amerikanische Schauspielerin Heather Thomas, ja, 69 Jahre alt wird sie. Habe ich immer gerne gesehen, ja. In vielen Vorabendserien, US-amerikanischen Vorabendserien, war sie zu sehen. Wen haben wir noch auf der Bratpfanne? Hätte ich beinahe gesagt. Nein, auf der Pfanne natürlich. Und zwar Wiebke Bruns, die deutsche Journalistin und erste Nachrichtensprecherin der BRD. 1938 geboren, im Alter von 80 Jahren ist sie 2019 verstorben. Und dann noch die US-amerikanische Country-Sängerin Patsy Cline. Ja? 1932 geboren, verstarb sie im Alter von nur 30 Jahren 1963. Das Geburtstagsständchen wird uns das Geburtstagskind des Tages, Helga Hahnemann, singen. Deutsche Entertainerin, Kabarettistin, Sängerin und Schauspielerin. Sie ist 1937 geboren und starb 1991 im Alter von 54 Jahren. Nur, muss man dazu sagen. Schade. Unsere Henne, unsere Geliebte, singt Dicke da.

0: Henne, Henne, Henne wird sie liebevoll genannt von ihren Fans. Helga Hahnemann, dicke Da. Es gibt auch übrigens eine Aussichts... Pokal? Quatsch, ein Auszeichnungspokal, entschuldige bitte, ne? Die Henne, die jährlich vergeben wird an Stars und Sternchen. Ihr Lieben, wir haben 6 Uhr und 47 Minuten, 2 Minuten nach 6:45. Es gibt schöne Mucke aus den 80ern, The Human League und Don't You Want Me in der Albumvariante.
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0: Mucke aus den Good Old 80s, The Human League und Don't You Want Me Baby um 6 Uhr und 54 Minuten, nee, 55, schulden Sie, 5 Minuten vor 7, das war's dann für die erste Stunde, aber ihr wisst ja, wir haben ja noch zwei vor uns. Ich habe noch ein schönes Medley rausgesucht vom unvergessenen Oliver Frank, ja, ein schönes Hit-Medley, das hören wir uns noch an, bis ran an die Information und dann würde ich mich freuen, wenn wir die zweite Stunde auch zusammen gestalten. Also, bis gleich, ihr Lieben, und wie immer das Credo, dranbleiben. Bis gleich.
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2: Im Studio Sönke Röhling. Schönen guten Morgen. Deutschlands Schülerinnen und Schüler schneiden im PISA-Test so schlecht ab wie noch nie. Die 15-Jährigen können immer schlechter lesen und rechnen. Und auch in Naturwissenschaften geht's abwärts. In allen getesteten Bereichen kommt Deutschland nur noch auf durchschnittliche Werte. Die Bild berichtet vorab über die Studie, die heute vorgestellt wird. Die internationale PISA-Studie wird alle 3 Jahre erstellt. Nach der Wahl in Sachsen-Anhalt warnen Wirtschaftsverbände vor einer AfD-geführten Regierung. Ihrer Meinung nach dürfte sich etwa der Fachkräftemangel verschärfen. André Glatzel.
3: Der Handelsverband befürchtet, dass Fachkräfte aus dem Ausland künftig einen Bogen um Deutschland machen. Das sei ein Problem, weil der Einzelhandel auf sie angewiesen ist, um den Personalbedarf überhaupt zu decken. Ähnlich sieht es der Maschinenbauerverband VDMA. Schon jetzt würden sich in Sachsen-Anhalt frei werdende Stellen kaum noch besetzen lassen. Und der Bundesverband Erneuerbare Energien warnt, wer die Energiewende ausbremst, riskiere Arbeitsplätze und Investitionen.
2: Im Bundestag startet heute die Haushaltswoche. Finanzminister Klingbeil stellt seinen Etatentwurf fürs nächste Jahr vor, mit einer geplanten Neuverschuldung von 119 Milliarden Euro. Außerdem werden 2 neue Bundesminister vereidigt. Steffen Bilger übernimmt das Verkehrs- und Carsten Lindemann das Gesundheitsministerium. Russland schließt alle Goethe-Institute und auch das deutsche Generalkonsulat in St. Petersburg muss dicht machen. Der Kreml reagiert damit auf die Schließung des Russlandhauses in Berlin. Das hatte die Bundesregierung angeordnet. Sie macht Russland für den versuchten Drohnenanschlag am Leipziger Flughafen verantwortlich. Ungewöhnlicher Protest in Warschau. Dort sind rund 30 Roboter vor dem polnischen Digitalministerium auf die Straße gegangen und haben eine Regulierung für künstliche Intelligenz gefordert. Hinter dem Protest steht eine Initiative, die sich mit den Auswirkungen von KI auf den Arbeitsmarkt beschäftigt. Bei den US Open hat Alexander Zverev zum 5. Mal das Viertelfinale erreicht. Der Hamburger gewann gegen den Italiener Luciano Daderi glatt mit 6:2, 6:2 und 7:6. Damit hat er bei allen 4 Grand Slams in diesem Jahr die Runde der letzten 8 erreicht.
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4: Mit KI-Support. Viele Wolken gibt es heute Morgen, ganz im Westen auch mal mit etwas Regen, sonst bleibt es erstmal trocken. Tagsüber geht es zweigeteilt weiter, im Nordwesten eher grau und später ab und zu Regen. In der Südosthälfte oft sonnig und deutlich wärmer mit 24 bis 33 Grad. Zum Abend hin können in der Osthälfte Schauer und Gewitter aufziehen, dazu Sturmböen. Morgen dann deutlich gedämpfter, öfter Regen, zwischendurch auch mal Wolkenlücken, maximal 22 Grad.

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0: Da gab es auch einen Film, ne? King Creole. Da hat er das Ding dann auch gesungen, genau. Denn er war ja nicht nur Sänger, Rock'n'Roll-Star, der King of Rock'n'Roll, sondern auch Schauspieler. Ja, ja, hat er sich zumindest versucht, ne? Die waren nicht ganz so erfolgreich, aber aufgrund seiner Popularität, hat man die trotzdem geguckt. Der King of Rock'n'Roll, Mr. Elvis Presley und King Creole, war der Opener der zweiten Stunde meiner Sendung.
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0: Dienstag ist heute. Dienstag, der 8. September 2026. Wie immer hört ihr die Sendung Der Morgen mit Gernot live von Montag bis Freitag 6 bis 9 Uhr und unlive von 3 Uhr in der Nacht bis 6 Uhr ran. Immer die Wiederholung vom Vortag. Zur vollen Stunde werdet ihr beglückt mit Nachrichten, Sport und Wetterbericht in kompakter Variante, damit man gut informiert in den Tag kommt. In der 20. Sendeminute ein kleiner Beitrag, um halb dann die Wetteraussichten und 10 nach halb gucken wir, wer heute Geburtstag hat. Musikalischerseits der stete Wechsel von deutsch in nicht deutsch gesungenem Liedgut, dazwischen die aktuelle Uhrzeit. Und wenn ihr lieb seid, dann kriegt ihr noch einen dämlichen Spruch dazu. Da müsst ihr aber besonders lieb sein, ne? Den braucht ihr vor allen Dingen nicht bezahlen. Der ist völlig gratis, manchmal sogar umsonst. 7 Uhr und 7 Minuten, 7 Minuten nach 7 und nach dem King of Rock'n'Roll hören wir den deutschen Elvis. So wurde er tatsächlich betitelt, ja, ist tatsächlich so. Ted Herold und Caroline. Willst du nicht mein Boyfriend? Warum darf ich nicht dein Boyfriend sein? So singt er. Genau. Ich find's schön, dass ihr da seid. Klatsch in die Hände, mach einen tiefen Diener und freue mich, die nächsten knapp 50, guten 50 Minuten der Gastgeber dieser Stunde zu sein.

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2: Harald Schubring, ja, hieß er mit bürgerlichen Namen, aber Ted Herold hört sich natürlich besser an und den kannte man ihn durchaus mehr unter seinem Künstlernamen, logischerweise. 7:10 haben wir es, 7:10. Jetzt gibt es was Englisches zu hören und zwar von Pussycat. Die Formation aus den Niederlanden hat den Titel auch mal in Deutsch eingesungen, da hieß er Abschieds-Souvenir. Wir hören die englisch eingesungene Variante mit My Broken Souvenir. Na bitte.
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0: So ein kleiner Schmachtfetzen am frühen Morgen mit Pussycat, My Broken Souvenir und wie eingehend schon erwähnt, die haben das Ding auch mal in Deutsch eingesungen, Abschiedssouvenir. Wenn wir vielleicht demnächst hören, ich kenne ja mein Radioprogramm, meistens ist es dann so, dass es demnächst dann irgendwann die deutsche Variante spielen möchte. Wir haben 7 Uhr und 15 Minuten, ganz genau 7:45 beziehungsweise 7:15. Jetzt gibt es ein Donnerwetter, ein musikalisches, und zwar mit dem Tausendsasser Uwe Busse. Er hat mehr als 3000 Titel auch schon auf dem Kerbholz. Ja. Er schreibt viel Musik, unter anderem auch mit seinen guten Kollegen Karl-Heinz Ruprecht zusammen oder auch mit Gigi Anderson zusammen. Ne? Uwe Busse hat 25 Jahre lang den Flippers die Hits auf den Leib geschrieben. Nun singt er einen Donnerwetter. Gleich in wenigen Sekunden geht's los.
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0: Donnerwetter und Uwe Busse. Ich kann mich noch entsinnen, wenn ich irgendwas nicht ganz richtig gemacht habe, nach der Nase meiner Mutter hier tanzt bin, dann hat sie zu mir mal gesagt, ihr habt gleich ein Donnerwetter. Manchmal hat sie auch gesagt, du wirst gleich dein blaues Wunder erleben, mein lieber Scholli. Sie hat recht behalten, das mit dem blauen Wunder gab es tatsächlich gestern. Ach nee, war ja schon Sonntag. Gernot, ist gut, hast gestern genug gefeiert. Ja stimmt, richtig. Gestern war Feiern angesagt und heute wird gearbeitet. Sie sind auch schon stark dran. Man sieht ja in den Nachrichten, was da alles passiert. Sondierungsgespräche oder wie auch immer sie es nennen dort. Ne? Was gibt's jetzt Schönes? Die aktuelle Uhrzeit, 7 Uhr und 20 Minuten, 10 Minuten vor 7:30. Der Beitrag, der kleine Beitrag steht an und dann Jake and Stevens und Yes I Do.
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0: Fängern geschnappt worden sei, bietet Christine Vogt an, ihn über einen Strohmann zurückzunehmen und die Belohnung zu bezahlen.
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0: Shaken Stevens und Yes I Do um 7 Uhr und na gleich 25 Minuten. Ein paar Sekündchen fehlen noch, dann haben wir es 5 Minuten vor 7:30. Die Gespensterstadt, ja, ist auch ein Titel von Christian Anders. Der hat ja nicht nur den Zug nach nirgendwo besungen, sondern auch viele, viele andere schnucklige Songs. Unter anderem diesen hier, Gespensterstadt.
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0: Mein lieber Mann, 72 war das. Ha! Da war ich auch schon auf der Welt, ich alter Sack. Macht aber nichts. Gespensterstadt und Christian Anders. Der hat das Ding 2010 und 2011 nochmal in so einen 3-Remix getan und richtig flott mit deutschen Pop, ja, so Disco Fox, würde ich sagen, Rhythmus verkleidet und damit tatsächlich nochmal hoch in die Charts geschafft. Christian Anders. Wir haben es 7 Uhr und 30 Minuten in der Zwischenzeit. Genau 7:30, Halbzeit meiner kompletten Sendung. Der Morgen mit Gernot. Und wir wenden uns jetzt den Wetterdaten zu. Und wie immer auch ein paar Verbrauchertipps können sich anschließen. Und dann singen die Affen, fahren Panzer. Nee, das stimmt nicht ganz. Okay, The Monkees und I'm Believer. Ja, das haut schon eher hin. Aber erst das Wetter.
1: Mit KI-Support. Viele Wolken gibt es heute Morgen, ganz im Westen auch mal mit etwas Regen, sonst bleibt es erstmal trocken. Tagsüber geht es zweigeteilt weiter, im Nordwesten eher grau und später ab und zu Regen. In der Südosthälfte oft sonnig und deutlich wärmer mit 24 bis 33 Grad. Zum Abend hin können in der Osthälfte Schauer und Gewitter aufziehen, dazu Sturmböen. Morgen dann deutlich gedämpfter, öfter Regen, zwischendurch auch mal Wolkenlücken, maximal 22 Grad.

0: The Monkees und I'm a Believer. Um 7 Uhr und 33 Minuten, 3 Minuten nach 7:30 in der Zwischenzeit. Der Titel, den wir jetzt hören, der ist eigentlich im Original von den Kalini Twins. Ja, die haben das Ding gesungen, Showadi Wadi auch. Die James Brothers, bestehend aus Peter Kraus und Dingensbummens. Genau, da habe ich nicht im Kopf den Namen, tatsächlich nicht, macht nichts. Die haben das Ding in Deutsch auch geschmettert und das Ding hören wir uns jetzt an. Wenn und Peter Kraus.
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0: John Kincaid, wa? Fällt mir noch ein. Ja, das singt auch so, ne? Kincaid, when? Ja, irgendwie war mir so. Wir haben 7 Uhr und 36 Minuten. 6 Minuten nach 7:30 in der Zwischenzeit. Einen schnuckligen Song habe ich noch und dann gucken wir mal, wer heute Geburtstag hat. Die Beatles sind auch mal wieder dran mit Good Day Sunshine. Kennen wir. Brauchen wir nicht viel drüber diskutieren. Bitteschön.
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Na, schauen wir mal, wer am 8. September Geburtstag hat. Die US-amerikanische Schauspielerin, Filmproduzentin und Sängerin Pink hat heute Geburtstag, wird 47 Jahre alt. Herzlichen Glückwunsch. Dann der britische Schauspieler Morgan Freeman, der wird heute 55 Jahre alt. Auch da herzlichen Glückwunsch zu. Der deutsche Schauspieler Thomas Kretschmann, der erlebt heute sein 64. Geburtsjahr. Und wen haben wir noch? Guck mal hier, die US-amerikanische Schauspielerin Heather Thomas, ne? 69 Jahre wird sie alt. Ja, ja, die habe ich auch mal sehr gerne im Fernsehen gesehen. Kennen wir. Des Weiteren gibt's noch zu erwähnen die Wiebke Bruns, ne? Die deutsche Journalistin und erste Nachrichtensprecherin der BRD. Ja, 1938 geboren und 2019 ist im Alter von 80 Jahren von uns gegangen. Patsy Cline wäre noch zu erwähnen, die US-amerikanische Country-Sängerin, 1932 geboren und 1963 im Alter von nur 30 Jahren gestorben. Singen tut uns jetzt die Henne was Schönes, die hat nämlich heute oder hätte vielmehr heute auch Geburtstag gehabt, 8. September 1937 geboren, verstarb sie 1991 im Alter von 54 Jahren. Die deutsche Entertainerin, Kabarettistin, Sängerin und Schauspielerin wird liebevoll von ihren Fans Henne genannt. Wo ist mein Geld bloß geblieben? Das frage ich mich auch. Musikalisch wird das jetzt untermalt mit Helga persönlich.

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Kling, klang, klong, Ende mit Jas. Helga, Helga Hannemann, wo ist mein Geld bloß geblieben? 7 Uhr und gleich 45 Minuten haben wir es, genau 7:45 oder viertel vor 8. Und was spielen wir jetzt? Du weißt ja, wenn du nichts weißt und nicht weißt, was du spielen sollst, spielst du einfach aber. Richtig. Angel Eyes. Hören wir uns jetzt an nach dem Hinweis in eigener Sache. Liebe Sternchen Hörer Sternchen innen. Nein, nein, nein, nein. So ein Blödsinn gibt es hier nicht. Der Morgen mit Gernot bleibt genderfrei. Auf die Werbeeinspielungen der Laut AG hat der Morgen mit Gernot keinen Einfluss. Liebe Radiohörer, danke fürs Einschalten hier in der genderfreien Sendung Der Morgen mit Gernot.

0: Nachrichten sind wie immer sehr, sehr komisch heute. Also wie man es eigentlich gewohnt ist, obwohl man es nicht gewohnt sein darf. Ne? Was lese ich hier als Aufmacher? Da fällt ja eigentlich nichts ein. Ne? Neukölln, also hier Berlin, Neukölln, ne? 27-Jähriger mit 6 Schüssen auf Sonnenallee getötet. Naja, wer weiß, war bestimmt Andreas, Sven, Martin, Joachim. Die haben sich wieder nicht benommen, da gleich mit 6 Schüssen da rumballern. Naja, sind sie, ist klar. Ich weiß, warum am Sonntag alles richtig gemacht wurde. Ich weiß es. Ich hoffe, es kommt auch der letzte Dümmste jetzt endlich mal da drauf. Fürchterlich. Es muss aufhören. Das muss aufhören. Das gab es zu meiner Zeit nicht. Wir waren uns auch nicht immer alle einig auf der Straße. Ne? Dann haben wir uns angebrüllt, blöde Sachen, mit Schmutzausdrücken an den Kopf geworfen. Und dann sind wir uns aus dem Weg gegangen, wenn man sich nicht leiden kann. Und sollte es doch mal zu körperlichen Auseinandersetzungen gehabt. Dann gab es eine links, eine rechts, der andere auch eine links, eine rechts. Und dann haben wir uns anschließend vertragen. Und die Mehrheit der Zuschauer haben gesagt, so und jetzt gebt euch die Hand. Ja, und entschuldigt euch gegenseitig. Zack. Und das ist dann auch passiert. So haben wir vor 40, 50 Jahren unsere Situation gelöst. Heute holen sie die Knarre raus und ballern den anderen einfach ab. Fürchterlich. Das muss aufhören. Aufhören. Michael Holm, nachts scheint die Sonne. 7 Uhr und 51 Minuten, 9 Minuten vor 8.
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Michael Holm, nachts scheint die Sonne. Chicory-Tipp, es hat das Original gesungen, das englische Son of My Father. Und hier eine deutsche Variante mit Michael Holm. So, einen schnuckligen Song habe ich noch bis ran an die 8 Uhr Nachrichten, denn wir haben es 7.55 Uhr, 5 Minuten vor 8. Roger Whittaker singt den Titel Indian Lady. Ja, den hat er in Deutsch und in Englisch aufgenommen. Was sehe ich gerade? Jetzt ist das ja Deutsch. Auweia. Nee, das geht nicht. Warte mal, da ist doch was faul. Was hat denn da wieder dieser Dingens gemacht da? Wie heißt er? Dieser Fairness-Filter. Der muss doch gepennt haben. Nee, dann nimm mal hier lieber Terence Tandavi und Sign Your Name. Na bitte. Ja, der wäre dann jetzt angebracht.

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2: Im Studio Sönke Röhling, schönen guten Morgen. Nach dem Wahldesaster der CDU in Sachsen-Anhalt zieht die Parteispitze Konsequenzen. Der gesamte Landesvorstand soll auf einem Sonderparteitag neu gewählt werden. Noch Ministerpräsident und Landeschef Schulze will nicht wieder antreten. Unterdessen schlagen Wirtschaftsverbände Alarm. Sie fürchten, dass eine AfD-geführte Regierung den Fachkräftemangel weiter verschärfen könnte. Ausländische Fachkräfte können künftig einen Bogen um Deutschland machen, warnt etwa der Handelsverband. Im Bundestag geht es diese Woche ums Geld, um viel Geld. Finanzminister Klingbeil bringt den Haushaltsentwurf fürs nächste Jahr ein. Höhepunkt der Haushaltswoche ist die Generaldebatte morgen, Daniel Bornberg.
3: Ja, und die ist in der Regel ja eine Generalabrechnung, bei der sich Regierung und Opposition mal so richtig die Meinung sagen. Angesichts der Wahl in Sachsen-Anhalt dürfte der Ton dieses Mal noch schärfer werden, denn die Unzufriedenheit mit Berlin war für nicht wenige Wähler ein Grund für ihr Kreuz bei der AfD. Steuern, Rente, Gesundheit, Union und SPD planen umfangreiche Reformen, um Deutschland wieder nach vorn zu bringen, durchziehen oder zurückrudern. Diese Frage steht nun im Raum.
2: Deutschlands Schülerinnen und Schüler schneiden im PISA-Test so schlecht ab wie nie. Die 15-Jährigen können immer schlechter lesen und rechnen. Auch in Naturwissenschaften geht's abwärts. Die Bild berichtet vorab über die Studie, die heute vorgestellt wird. Die Serie an Fällen von Stromsabotage geht weiter. In NRW wurden bei einem Kraftwerk nahe Aachen neue Abschussvorrichtungen entdeckt, außerdem weitere in Sachsen. Nach einem 48-jährigen Verdächtigen wird weiter gefahndet. Er soll einige der Taten in Bekennerschreiben zugegeben haben. Viele Deutsche stehen der digitalen Brieftasche skeptisch gegenüber, das zeigt eine neue Umfrage. Die größten Sorgen? Hacking, Datendiebstahl und staatliche Überwachung. In der EU-weiten Wallet soll man spätestens Ende des Jahres Führerschein oder Krankenkassenkarte digital hinterlegen können. Tennisprofi Alexander Zverev steht im Viertelfinale der US Open. Der Hamburger setzte sich gegen den Italiener Luciano Daderi glatt in 3 Sätzen durch. Als nächstes wartet der Niederländer Botik van de Sandskulp.
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4: Mit KI-Support. Viele Wolken gibt es heute Morgen, ganz im Westen auch mal mit etwas Regen, sonst bleibt es erstmal trocken. Tagsüber geht es zweigeteilt weiter, im Nordwesten eher grau und später ab und zu Regen. In der Südosthälfte oft sonnig und deutlich wärmer mit 24 bis 33 Grad. Zum Abend hin können in der Osthälfte Schauer und Gewitter aufziehen, dazu Sturmböen. Morgen dann deutlich gedämpfter, öfter Regen, zwischendurch auch mal Wolkenlücken, maximal 22 Grad.

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0: Super, wa? Ja, Chris Andrews mit Pretty Belinda war der Opener der dritten Stunde meiner Sendung.
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0: Dienstag ist heute. Dienstag, der 8. September 2026. Ihr hört wie immer die Sendung Der Morgen mit Gernot, die es montags bis freitags immer live gibt von 6 bis 9 und nicht live von 3 Uhr in der Nacht bis 6 Uhr ran als Wiederholungssendung. Gerne auch buchbar bei mir, damit also die Nachtschichtler und auch die nachts Radio hören, auch eine moderierte Sendung haben und nicht irgendwelche Playlisten da abgedudelt werden, ne? Hat ja seinen tieferen Sinn und warum auch nicht, ne? Zur vollen Stunde bei mir gibt es die Nachrichten, Sport und Wetterbericht in kompakter Variante. Dann in der 20. Sendeminute hören wir einen kleinen Beitrag um halb. Da texte ich euch zu mit den aktuellen Wetterdaten und die kriege ich zugequakt vom Wetterfrosch Kurt aus Berlin-Tegel. Und 10 nach halb so ungefähr gucken wir mal, wer heute Geburtstag hat. Musikalischerseits wie immer der strikte Wechsel von deutsch in nicht deutsch gesungenem Liedgut und dazwischen die aktuelle Uhrzeit. Zack ist der Drops so gut wie lutscht. 8 Uhr und 8 Minuten. 8 Minuten nach 8 und nach Chris Andrews mit Pretty, Pretty, Pretty Belinda haben wir Rex Gildo und Dondolo. Schön, dass ihr da seid, ihr Lieben. Ich stelle mich vor und dann singt der Rex.
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0: Der Fiesta Mexicana Sänger Rex Gildo mit einem Titel aus den 60ern, Dondolo. Hat der das in den 60ern gesungen? Gern und guckt nach. Hast du wieder von Pferd erzählt? Nee, 1968. Tatsächlich, mein lieber Mann, hab ich aber wieder Glück gehabt. Jetzt ist es 8 Uhr und 10 Minuten nach 8. Smokey gibt sich mal wieder die Ehre mit dem Titel Don't Play the Game with Me. Na bitte.
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0: Wer genau hinhört hat, der hat gemerkt, das war zwar die Formation Smokey, aber ohne Chris Norman schon. Ne? Der Titel Don't Play the Game with Me hier mit dem zweiten sogar. Da gab es ja inzwischen dann schon zwei Frontsänger. Der eine ist ja verunglückt und der andere, der ist jetzt aber aktuell zugange. Ich kenne leider nicht die Namen. Alles kann man ja auch nicht wissen. Und trotzdem ist es so ein bisschen im Smokey-Sound geblieben und dennoch nicht unflott. Ne? 8 Uhr und 15 Minuten haben wir es. Genau Viertel nach 9 oder auch Viertel 9 genannt. Viertel nach 8, Entschuldigung. Das ist so, diese West-Uhrzeit werde ich nie lernen. Ich kenne nur die Ost-Uhrzeit. So bin ich ja schließlich auch groß geworden. Und das habe ich auch gelernt. Hätte ich einmal zur Lehrerin damals in der zweiten Klasse gesagt, es ist jetzt Viertel nach 8, hätte die zu mir gesagt, 5 Sätzen, letzte Reihe. Ja, so ist es. Also habe ich ordentlich gesagt, Viertel 9 ist es. Zack, habe ich eine 1 gekriegt. Siehste, so ist es. Und warum soll ich das jetzt ändern? Hä? Ich kriege doch gar keine Zensur mehr.
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0: Hubert K. singt Engel 07, gleich in wenigen Sekunden.
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0: Hubert K., manchmal mit und manchmal ohne Kapelle, und Engel 07 um 8:20, 10 Minuten vor 8:30 haben wir es in der Zwischenzeit. Jetzt gibt's den versprochenen Beitrag und dann die Hooters und All Your Zombies. Ah ja, guck mal einen an.
1: Nicht einmal der Tod scheint die Verkehrspolizei der spanischen Stadt Alcalá de Henares stoppen zu können. Sie ließ nach Presseinformationen vom Freitag einen Leichenwagen abschleppen. Die Zeitung El Mundo berichtete, das Fahrzeug habe weniger als 10 Minuten vor dem Haus einer verstorbenen Frau in der zweiten Reihe geparkt, als der Abschleppwagen anrückte.

0: The Hooters mit rocklastigen Klängen hier in meiner Sendung. Der Morgen mit Gernot um 8 Uhr und na, gleich 26 Minuten, 4 Minuten vor 9:30. Wir werden gleich da uns dem Wetter zuwenden. Vorher gibt es noch ein bisschen Liebe im Auto zusammen mit Wolfgang Petri. Das gilt für die Damenwelt. Nein. Ich dann lieber mit Jana. Gernot.
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0: Wolfgang Petri, Gianna und Liebe im Auto. 8 Uhr und 30 Minuten, ganz genau 8:30 haben wir es in der Zwischenzeit. Jetzt wenden wir uns den Wetterdaten zu. Und zwar die, die ich vom Wetterfrosch Kurt aus Berlin-Tegel bekomme. Dann ein paar Verbrauchertipps. Und zu guter Letzt dann Status Quo und Down, Down. Zuvor die 16 Landeshauptstädte der 16 Bundesländer in alphabetischer Reihenfolge. Und da sieht's wie folgt aus. Oh, ein bisschen gemischt sehe ich gerade. Naja, von jedem etwas. Los geht's mit Berlin. 17 Grad und bewölkt. Bremen 18 Grad, stark bewölkt. In Dresden 18 Grad, sonnig. Düsseldorf meldet 18 Grad und stark bewölkt. In Erfurt 16 Grad, sonnig. Hamburg 19 Grad, leichter Regen. Hannover 19 Grad, stark bewölkt. In Kiel 18 Grad, etwas Regen möglich. Magdeburg 17 Grad, wechselnd bewölkt. In Mainz 18 Grad und sonnig. München ebenfalls sonnig bei 20 Grad. In Potsdam haben wir 17 Grad und bewölkt. Saarbrücken 17 Grad und sonnig. Schwerin 17 Grad, stark bewölkt. Stuttgart 16 Grad, wechselnd bewölkt. Wiesbaden wie immer zum Schluss 17 Grad und sonnig. Die Aussichten sehen wie folgt aus. Heute ist es in Deutschland vielerorts noch sommerlich warm, besonders im Süden und Südosten. Im Norden und Nordwesten ziehen dagegen Wolken und teils Regen auf. Wichtig, im Tagesverlauf steigt die Gewittergefahr. Örtlich sind kräftige Gewitter mit Starkregen und stürmischen Böen möglich. In Baden-Württemberg werden beispielsweise bis zu 33 Grad erwartet. Ab morgen wird es deutlich kühler. Ja, danke, lieber Wetterfrosch Kurt. Darfst dich wieder hinlegen und kannst ein paar Fliegen genießen. Ein paar Eintagsfliegen, die sind immer recht frisch. Ne? Die sind nicht so lange unterwegs, die sind noch recht knusprig und Gernot. Ja.
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Rocklastige Klänge im Status Quo Sound mit Down Down um 8:36, 6 Minuten nach 8:30. Der Titel von Mary Had a One Night in Bangkok, ja, dürfte durchaus bekannt sein. Den hören wir jetzt in Deutsch. Und zwar heißt er Bei Nacht in Bangkok und wird von keinem Geringeren gesungen als von Jürgen Drews. Guck an, da ist er.

0: schöne Nummer, oder? Ja, ja, kennen wir noch. Wie gesagt, Mary Had One Night in Bangkok. Ein riesen Erfolgshit war das in den 80ern. Bachmann, Turner Overdrive, hören wir jetzt noch. You, I need seen nothing yet. Und dann gucken wir mal, wer heute Geburtstag hat. 8 Uhr und 40 Minuten ist in der Zwischenzeit, 10 Minuten nach 8:30.
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Und nun gucken wir nochmal nach, wer heute Geburtstag hat oder hätte. Am 8. September ist geboren die Pink. Die Pink, die US-amerikanische Schauspielerin, Filmproduzentin und Sängerin. 47 Jahre wird sie heute alt. Der britische Schauspieler Morgan Freeman wird heute 55 Jahre alt. Herzlichen Glückwunsch dazu. Der deutsche Schauspieler Thomas Kretschmann, der wird heute 64 Jahre alt. Und Heather Thomas, ja, US-amerikanische Schauspielerin, die wird heute 69 Jahre alt. Da, ich habe sie immer sehr gerne gesehen. Ja, als ich noch jung war, da hatte ich 80er Stiegelaugen. Gernot, das will hier keiner wissen. Na gut, ja. Des Weiteren. Wiebke Bruns, die deutsche Journalistin und erste Nachrichtensprecherin der BRD. Am 8. September 1938 erblickte sie das Licht der Welt und verstarb 2019 im Alter von 80 Jahren. Die US-amerikanische Country-Sängerin Patsy Cline, ja, 1932 geboren, ist im nur zarten Alter von 30 Jahren, 1963 von uns gegangen, hat uns aber etliche schöne Songs hinterlassen. Mario Adolf, ja, auch 1930 geboren und ist, ja, ihr wisst ja, dieses Jahr 95 Jahre alt geworden und dann leider von uns gegangen. Der britische Schauspieler Peter Sellers, 1925 geboren, den möchte ich noch erwähnen, 1980 ist er mit 54 auch von uns gegangen. Singen tut uns jetzt die Henne, liebevoll Henne genannt von ihren Fans, die deutsche Entertainerin, Kabarettistin, Sängerin und Schauspielerin Helga Hahnemann. 1937 geboren, verstarb sie mit 54 Jahren 1991. Singen tut sie jetzt uns. Jetzt kommt dein Süßer. Allen anderen, die heute Geburtstag haben, selbstverständlich auch. Alles Liebe, viel Gesundheit und Glück im neuen Jahr. Henne, jetzt kannst du singen.

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0: Genau, gibt ein schönes Video davon auf der Plattform mit dem Y. Da seht ihr das, was sie hier singt. 1:1 im Text. Führt sie nämlich alles durch da, komplett. Ja, so soll es sein. 8:51, 9:09 haben wir es. Nochmal schöne Mucke aus den 80ern mit den Thompson Twins und Dark the Doctor. Bitte.
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0: Musik aus den 80ern mit den Thompson Twins. Und bevor Frank Schöbel jetzt singt, die Sprache der Liebe ist leis, möchte ich mich von euch verabschieden. Ja, ich weiß. Und ihr, juhu, endlich. Ja, aber freut euch nicht zu früh. Morgen ab 6 Uhr gehe ich euch wieder auf den Senkel. Ist versprochen. Von 6 Uhr heißt es dann wieder an. Der schon wieder. Ja, das kommt dann vor. Trotzdem heißt die Sendung der Morgen mit Gernot. Ihr Lieben, wenn ihr Probleme mit mir habt, könnt ihr die gerne lösen unter 0170 18 16 616. Gernot, ich will ein Kind von dir. Ja, nimm dir eins weg, liegen an der Kasse. Ich mache jetzt den Diener, wie immer, verabschiede mich von euch oder mach's wie immer und wie ein Fisch und schwimm davon. Diener nach links, Diener nach rechts. Tschüss, tschüss, ihr Lieben, macht's Schmugge, euer Gernot aus dem wunderschönen, sonnendurchfluteten Märkisch-Oderland. Bis morgen früh um 6. Passt auf euch auf.
1: Bin ich bei dir?

Einen wunderschönen Mittwochabend wünsche ich euch allen hier. Und ich begrüße hier mal die Schnecke, Maus, Zirka, ja, und alle, die sonst so hier zuhören. Platz 30, Helene Fischer, heute Nacht.

0: Platz 27.
1: Den ganzen Tag. Platz 27, Melanie Santos, geh nicht in die Stadt. Heute Nacht. Und ich begrüße hier auch mein Schwesterchen,

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1: Satz 23. Julia Lindholm, bleiben, wenn es am schönsten ist.

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2 Gnocchis mit 1. Wer ist diese Woche auf Platz 1? Haben wir eine neue Platz 1 oder immer noch die alte?

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1: Wir sind... Der nächste Hit, Jörg Bausch, totale Chaoten.

0: besten Hörer der Welt. Ein dickes Dankeschön dafür an euch.
1: Hier mein erstes Outro. Pink Panther, wer hat an der Uhr gedreht? Und damit verabschiede ich mich von euch allen hier. Von meinen Schwesterchen, die Daydream, von der Maus, von Schnecke, von Funky, Erna und von allen, die sonst hier zugehört haben.

Wunderschönen Samstagabend wünsche ich euch allen hier. Ich begrüße hier mal alle, die mir hier zuhören. Es kommt hier Mary mit hier auf der Flyer.

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1: Weiter geht's mit Jason, Dance Monkey.

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1: Was geht's mit Peter Hichinger? Ich stehe unter Strom. Ich stehe unter Strom.

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1: Killer Michael, Respekt in deiner Witwe.
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0: Oh, Micky.
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2: Und hier, Micky Krause, den Katzensong.
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2: Ja, Queen of Bass und mein CC-Papa.
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Aber wie sagt man immer, das Leben geht weiter. Nämlich der berühmte und der bekannteste Morgenmoderator von FFN, der Frankie, ist verstorben. Mit 54 Jahren. Unglaublich, Wahnsinn. Also das hat mich wirklich geschockt. Und eine kleine Sekunde, mal ein bisschen Schweigeminute, sag ich mal. Nicht eine Minute, aber so eine Sekunde, Schweigesekunde für unseren großartigen Frankie. Dankeschön. Gut, und am Wochenende, ja, da war es endlich soweit. Da hatten wir ja in Bad Pyrmont den goldenen Sonntag. Wer war alles da? Bernhard Brink, Rosanna Rossi, der Stargast, Thomas Anders sogar, jawohl. Wollte ich auch jetzt nicht glauben und die haben alle so abgerollt. Und die Gastgeber Helga und Kurt Kokos haben ihr Bestes wieder gegeben. Und ich habe es endlich geschafft, den großen Kurt Kokos am Mikrofon zu bekommen. Und zwar war ich am Donnerstag in Höxter, da war er zu Gast, hatte eine Moderation gemacht bei einem Möbelhaus. Und es war richtig nett mit Kurt zusammen. Danke nochmal, dass du das mitgemacht hast, das kurze Interview. Und da habe ich auch noch zwei Gäste interviewen dürfen. Und das war auch sehr lustig. Die beiden kommen nämlich auch noch gleich dran. Aber erstmal die beiden Gastgeber von, nicht immer wieder Sonntag, aber von Goldenen Sonntag. Schau mal herein. Helga Hilbert und Kurt Kokos.

In dieser Ausgabe haben wir wieder wie immer bunt gemischte Musik. Bruce Willis, mein lieber Arbeitskollege, ist auch dabei. Das Europawetter. Und gleich am Anfang eine ganz, ganz traurige Nachricht.

0: Helga Hilbert und Kurt Kurkus. Und hier kommt das kleine Gespräch, was ich am Donnerstag aufgezeichnet habe. Bitte schön.
1: Kamst du denn überhaupt zur Musik?
2: Durch meinen Papa. Mein Papa war Dirigent eines Orchesters. Und da war der Proberaum abgebrannt, während die auf dem Konzert waren. Und als sie zurückkamen, wussten sie nicht, wohin mit den Instrumenten. Und dann hat mein Papa gesagt, kein Thema, können wir bei uns im Schlafzimmer alles stellen. Und dann stand vom ganzen Orchester die Instrumente praktisch am Fußende. Mein Papa konnte in sein Bett gar nicht mehr rein, die Mama hat geschimpft. Er konnte über Mamas Bett in sein Bett. Und dann hat das ein bisschen gedauert, bis das wieder repariert wurde. Da Unterlagen, Fanfaren, Trompeten und alles mögliche rum. Und ich habe mir das denn da war ich 3, 4, 5 Jahre alt. Und dann habe ich dann angefangen, schon so rumzutröten, wie man so schön sagt. Und dann habe ich es dann, ja, mit 11 Jahren habe ich dann schon Auftritte gehabt mit 11 Jahren. Und seitdem bin ich unterwegs. Ich hatte da auf einer grünen Hochzeit gespielt, später auf der silbernen Hochzeit und jetzt auf der goldenen Hochzeit. Da könnt ihr schon mal ausrechnen, wie alt ich jetzt schon bin. So bin ich zur Musik gekommen.
1: Aber dein Hauptbereich ist ja produzieren und arrangieren.
2: Ja, gar nicht mal. Ja, arrangieren, ja. Produzieren gehe ich immer in Studios und ich kann natürlich durch meine musikalische Erfahrung da viel dazu beitragen, wie Arrangements auch sind. Aber mein Hauptmerkmal ist immer selber Auftritte zu machen und zu komponieren. So haben wir ja über 500 Lieder, also ich jetzt, ich sage immer ich, ist jetzt nicht so ganz richtig. Wir sind immer ein Team, die da was machen. Gerade aktuell haben wir die neue Single für die Kastelroter Spatzen noch komponiert mit meinem lieben Kollegen, dem Philipp Godard. Der ist der Ed Sheeran von Köln. Auch da sind wir in der Volksmusik jetzt, da haben wir jetzt auch Fuß gefasst. Und ich glaube mal, die Kastelroter Spatzen, da ist Gold und Platin dann auch schon mal vorprogrammiert.
1: Dankeschön. Und hier in Hölster bei Jürst, wenn wir dich natürlich nachher auch nochmal live hören.
0: Ja, das war das kleine Gespräch mit Kurt Kurkus. Weiter geht's hier in Kaffeezeit mit Vanessa May und Ich sterb für dich.

0: Marie Reim mit Kopfkino. Weiter geht's mit der kleinen Reise, wo ich war in Höxter. Naja, ist ja nicht so weit von uns entfernt, nur 30 Kilometer. Da war ich bei unseren Kurkus und ich habe auch zwei nette Damen am Mikrofon bekommen können. Und die eine hat mir verraten, dass sie heute Geburtstag hat. Und das ist die Sophia, glaube ich. Die hat, ich habe ja einen Zettel hier, da steht das nämlich auch drauf. Also am 8.9. hat die Sophia Geburtstag. Sie feiert heute ihren Geburtstag. Alles Liebe, alles Gute für dich und natürlich alles Liebe für die ganze Zeit, was du dann in deinem Leben hast. Gut, wir hören jetzt das Gespräch an, was ich aufgenommen habe mit dem Bein. Und danach kommt der Wunsch. Sie haben sich nämlich ein Lied gewünscht, habe ich hier auch aufgeschrieben, und zwar Mon Amour von Mark Eggers, so ein bisschen Ballermann-Feeling am Nachmittag. Und mich kann man erleben am Freitag bis Montag in Wildbasen auf dem Heiratsmarkt. Vielleicht kann ich den einen oder anderen dann verheiraten, wer weiß. Aber erstmal kommt das Gespräch und danach sofort der Wunsch von Sophia und Paulina. Bitteschön.
1: Ich habe hier zwei Kunden bei Just in Höxter, wo ich heute zu Gast mit Kurt Kokus bin. Und die beiden Mädels sind zwei Mädels, einmal rechts vor mir und einmal links von mir. Und sie haben gewonnen und haben sich getraut, mit Kurt zu spielen. Erstmal, wie heißt du? Wir duzen uns einfach, wir sind gleiche Alter, nicht?
2: Total.
1: Genau, und dann können wir uns auch duzen.
2: Ich bin Paulina.
1: Paulina, wie war das mit dir, eben, wo du mit Kurt gespielt hast? Hattest du das Gefühl, dass du gewinnst oder eher nicht?
2: Auch eigentlich habe ich mich einfach drauf eingelassen und ja, ich habe zum Glück gewonnen. Also ich kann mich nicht beschweren über den 5-Euro-Gutschein von Jysk.
1: Und was war der Grund, hierher zu kommen?
2: Wir haben nichts zu tun, weil wir jetzt gerade unser Abitur haben und jetzt im Winter anfangen zu studieren. Und deswegen haben wir heute gedacht, gehen wir einen Kaffee trinken und einfach mal zu Jysk, weil wir ja bald ausziehen und uns einrichten wollen. Und deswegen sind wir heute hergekommen.
1: Und was studierst du?
2: Ich fange im Wintersemester an, Medizin zu studieren.
1: In welchem Bereich?
2: Das weiß ich noch nicht genau. Also einfach erstmal Humanmedizin und dann kann man sich ja relativ spät noch in irgendeine Richtung weiterentwickeln.
1: Wunderbar. Also wenn uns was passieren sollte, Kurt und mir hier, dann bist du gleich und kannst helfen.
2: In 6 Jahren vielleicht dann, hoffentlich.
1: Ja, und deine Schwester, Freundin, ne?
2: Freundin, genau.
1: Also Kurt denkt immer, das sind alles Geschwister heute hier, ne? Nein. Also deine Freundin. Und die Freundin heißt?
2: Ich heiße Sophia.
1: Sophia. Und wie war das bei dir, dein Gefühl, mit Kurt zu spielen?
2: Ich fand es sehr amüsant. Ich bin immer für jeden Spaß zu haben, besonders im Duo mit Pauline. Und wir nehmen mal so eine Gelegenheit mit und haben sie auch beide gut gemeistert und haben gewonnen.
1: Und was sind deine Pläne für die Zukunft?
2: Ich habe jetzt mit Pauline zusammen mein Abitur gemacht, weil wir haben beide zusammen in Holzminden unser Abitur gemacht. Und ich werde jetzt auch zum Wintersemester studieren gehen. Ich werde allerdings was Ähnliches wie Pauline studieren, nur eins drunter. Ich werde Arztassistenz studieren, aber in München und nicht in Bielefeld bei Pauline.
1: Ja, dann bedanke ich mich und vielleicht hört ihr dann das in einer meiner Sendungen.
2: Ja, gerne. Wir würden uns sehr freuen. Vielen Dank. Ja, vielen Dank für die Möglichkeit.
1: Dankeschön. Super.
2: Wollen wir das aufschreiben?
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0: Cinderella und wir gehen jetzt rüber ins Büro von Bruce Willis und Tantion. Und diesmal handelt es sich um Tupperware. Kennt ihr noch damals die Tupper-Partys, wo alle Frauen die ganzen tollen Plastikschalen gekauft haben? Wir haben auch welche im Haus noch, aber gibt es Tupper überhaupt noch? Weiß ich gar nicht. Hier ist das Büro von Bruce Willis mit Tupper.
1: Hallo Leute, mein Name ist Bruce Willis und ich habe den härtesten Job der Welt, nämlich Ehren.
2: Morgen, Bruce.
1: Ja, Mann. Gottverdammter Morgen, Hans-Jürgen.
2: Wieso? Ist unser ganzes Büro voll mit Frischhalteboxen?
1: Mein alter Kumpel Tupper hat eine Party gegeben. Und da habe ich uns was fürs Büro mitgebracht.
2: Toll. Und wo ist mein Computer?
1: Der ist hier drin. Siehst du, deine Daten sind noch genauso frisch, wie du sie gestern abgespeichert hast.
2: Bruce, bis wir hier anfangen können zu arbeiten, muss der Quartalsbericht für Herrn Dr. Schneider dreimal fertig sein.
1: Wieso? Die Dinger lassen sich ruckzuck öffnen. Hier dein Kugelschreiber, Papier und der Auftrag von Firma Hansen.
2: Den gehen wir erst durch, wenn wir mit den anderen Sachen fertig sind.
1: Okay, zurück damit in die Dose. Dann ist er auch morgen noch aktuell.
3: Na, meine Herren, alles frisch?
2: Und ob.
3: Wollt nur sagen, dass der Chef heute nicht da ist. Der Quartalsbericht hat also noch Zeit.
1: Okay, dann kann ich ein bisschen Kräfte sparen. Also, einfach mal hier rein.
4: Frau Blumenröder, können Sie mal den großen blauen Deckel oben draufsetzen?
5: Danke.

Kaffeezeit am heutigen Dienstagnachmittag. Wir sind im September. Mittlerweile haben wir schon den 8. September und bald ist tatsächlich Weihnachten. Deswegen vorhin, Wilbasen ist kein Weihnachtsmarkt. Nein, ist der Heiratsmarkt, genau. Von 11. bis zum 14. September. Jeden Tag Party pur. Gut, weitermachen wir mit Musik. We love to love. Ja, bitte.

0: Unser Gehör begleitet uns rund um die Uhr beim Sprechen, Zuhören oder wenn wir Musik genießen. Das gutes Hören aber auch für unsere geistige Fitness und ein gesundes Älterwerden eine wichtige Rolle spielt, ist vielen gar nicht bewusst. Im Rahmen der gleichzeitig stattfindenden Woche der Demenz am 21. bis zum 27.09. ist und dann ist da auch der Welt-Alzheimer-Tag, der ist genau am 21.09. lohnt es sich deshalb ein Blick auf unsere Hörgesundheit. Mehr dazu von Jonas Wolbert.
1: Unser Gehör sorgt dafür, dass wir Gesprächen folgen, Geräusche richtig einordnen und Musik bewusst genießen können. Wer gut hört, bleibt aktiv und vor allem geistig fit. So Hörakustikerin Beate Grumke von der Fördergemeinschaft Gutes Hören.
2: Das Hören wirkt sich direkt aufs Gehirn aus, es wird also direkt stimuliert. Und gerade Hörverlust gilt nach heutigen Erkenntnissen als eines der wichtigsten behandelbaren Risikofaktoren für Demenz. Also wir können mit gutem Hören das Risiko für einen geistigen Abbau minimieren.
1: Ein Hörverlust entwickelt sich schleichend und kleine Veränderungen bemerken wir selbst oft zu spät.
2: Und deswegen ist es so wichtig, das eigene Gehör immer mal vom Hörakustiker oder auch vom HNO-Arzt überprüfen zu lassen. So ein Hörtest ist sehr einfach und gibt halt frühzeitig eine Orientierung, wo ich stehe und ob ich vielleicht doch etwas tun sollte.
1: So lässt sich auch frühzeitig erkennen, ob möglicherweise ein Hörsystem benötigt wird. Dann ist es gut, wenn ein Hörakustikprofi zur Seite steht.
2: Das Gehirn muss ja lernen, sich wieder an die ungewohnten Eindrücke zu gewöhnen, diese wieder richtig einzuordnen. Und das braucht einfach ein bisschen. Der Hörakustiker steht mit seiner Erfahrung, seinem Einfühlungsvermögen und natürlich seinem technischen Know-how zur Seite, damit das Ziel, was wir hier haben, wieder mühelos hören zu können, auch erreicht werden kann.
1: Ein Hörtest ist schnell gemacht und kann für viele Menschen der erste Schritt zu mehr Lebensqualität sein.

Am Wochenende war natürlich auch wieder Bundesliga, Bundesliga 2, also die zweite Liga. Hannover hat auch wieder gespielt und Hannover hat, glaube ich, nur 2-2 gespielt, war erst auf Platz 6, weil sie 2-1 im Vorstand waren, also haben gesiegt quasi und dann haben sie ein Gegentor bekommen und sind leider irgendwie wieder auf Platz 13 gerückt in der zweiten Bundesliga. Platz 1 steht Hertha, Platz 2 FCN und auf Platz 3 Heidenheim. Und wir machen weiter mit Mr. Feeling und gleich um 15 Uhr das Europawetter hier auf in der Kaffeezeit. Genau, Masterboy und Mr. Feeling.

Jamelia, Superstar. Als nächstes kommt nämlich ein Superstar, den ich im Player habe, nämlich DJ Bobo mit Amazing Life und danach das Europawetter.

Das Europawetter für den 8.9.2026. Wie immer starten wir mit Griechenland, mit Athen. 31 Grad beim vollsten Sonnenschein.

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Club 3, jetzt erst recht, genau, wir starten jetzt wirklich richtig durch in der nächsten Zeit. Auch Stefan Breuß und meine Wenigkeit geht es auch richtig ab. Und was macht man mit einem blinden Passagier, wenn man den irgendwo findet? Keine Ahnung. Wenn man auf See ist, kann man ihn ja schlecht vom Bord jagen. Das geht ja nicht so gut, nicht? Es sei denn, ein Hubschrauber holt ihn dann ab und fliegt ihn dann zum Hafen hin. Ja, dann muss er beim nächsten Hafen aufsteigen, ne? Und die ganze Kohle bezahlen dann, was er dann so als blinder Passagier verursacht hat. Okay, hier kommen Fantasy und blinder Passagier.

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0: Langsam aber sicher steuern wir den Herbst hinzu. Da merkt man mittlerweile jetzt schon, dass es ein bisschen kühler wird und ein bisschen feuchter wird. Und das ist eigentlich tödlich für mich. Und da müssen wir uns mal langsam Gedanken machen, wie wir dann unsere Häuser und unsere Wohnung dann wieder wärmen. Und hier bei Bruce Willis und Hans Jürgen geht es auch diesmal darum. Und Bruce hat da eine ganz tolle Idee, glaube ich, irgendwas mit der Erdwärme zu machen. Hört mal rein.
1: Hallo Leute, mein Name ist Bruce Willis und ich habe den härtesten Job der Welt, nämlich Ehren.
2: Morgen, Bruce.
1: Ja, Mann. Gottverdammter Morgen, Hans-Jürgen.
2: Mann, ist das kalt hier im Büro. Ist die Heizung schon wieder kaputt? Bruce, wo ist der Heizkörper?
1: Abmontiert. Bei den Rohstoffpreisen war es an der Zeit, andere Energiequellen zu finden und zu nutzen. Schon mal was gehört von angereichertem Urin?
2: Du meinst angereichertes Uran?
1: Kann auch sein. Ich mach mal eben...

0: Den Becher leer. Zum Glück war das nicht mein einziges Projekt.
1: Oh, nicht?
0: Nein. Erdwärme ist das Zauberwort. Hast du schon dein Metalllineal vermisst? Du wirst es nicht finden, denn es steckt im Erdkern.
1: Bitte was?
0: Ich habe sämtliche Lineale der Dr. Schneider AG zu einem 3 Kilometer langen Metallstreifen zusammengeschweißt und in die Erdkruste gerammt. Bald wird er glühen und uns wärmen. Rechts neben dir guckt das Ende aus dem Boden.
1: Tatsache. Moment mal, wieso genau neben mir und nicht bei dir?
0: Weil mit schweren Eruptionen zu rechnen ist, deren Ausmaß noch nicht ganz... Oh Mist, es geht los!
2: Bruce, das ist Wasser! Du hast mit deiner Scheißidee eine Wasserleitung zerstört!
0: Entweder das, oder ich habe tief im Erdinneren eine heiße Quelle getroffen. Dann müsste das Wasser jeden Moment herrlich warm werden. Es wird kälter.
2: Toll, Bruce!

Gigi Anderson, denkst du vielleicht an ihn? Ich denke auch an Gigi Anderson. Vor 2 Jahren war er natürlich auch in Bad Pyrmont auf dem Weihnachtsmarkt. In diesem Jahr geht die Hüttenzauber weiter. Ich glaube am 5. und 6. Dezember. Diesmal mit Judith Edmel, dann Peter Orloff und seine Don Cusacken. Dann ist dabei Michael Holm dabei und Peter Sebastian und viele, viele, viele mehr. Und hier haben wir 3000 Jahre Digi-Ostkurve im Partymix.

0: Am 14. September ist Welt der Neurodermitis-Tag. Diese Erkrankung betrifft ca. 3,8 Millionen Menschen in Deutschland. Doch für viele Patienten sind nicht nur Juckreiz und trockene Haut belastend, weil Neurodermitis oft sichtbar ist. Erleben sie auch Blicke, Vorurteile oder Ausgrenzung? Wie sich das auf den Alltag auswirkt, darüber hat sich unsere Reporterin Danissa Grösser informiert.
1: Neurodermitis ist eine chronisch entzündliche Hauterkrankung, die meist schubweise auftritt. Typisch sind trockene Haut, gerötete Ekzeme und vor allem starker Juckreiz. Die Erkrankung ist aber nicht ansteckend und hat nichts mit mangelnder Hygiene zu tun. Hinzu kommt oft eine psychische Belastung, sagt Dermatologe Dr. Max Tischler.
2: Die sichtbaren Hautveränderungen, die können auch zu unangenehmen Blicken führen, können zu Fragen oder Vorurteilen von anderen Menschen führen. Und das kann halt natürlich das Selbstbewusstsein und die Lebensqualität erheblich beeinträchtigen.
1: Offene Gespräche mit Familie, Freunden oder Kollegen können helfen, Vorurteile abzubauen. Auch die psychische Belastung sollte bei der Dermatologin oder dem Dermatologen angesprochen werden. Bei starkem Leidensdruck kann psychologische Unterstützung sinnvoll sein.
2: Nur so kann die Erkrankung ganzheitlich betrachtet und auch behandelt werden. Denn mittlerweile gibt es viele verschiedene Therapien, die eine individuell angepasste Behandlung ermöglichen können. Das verbessert oft nicht nur die Haut und die Hautveränderungen, sondern eben auch die Lebensqualität.
1: Oft hilft es schon, zuzuhören und die Beschwerden ernst zu nehmen. Denn wer mehr über Neurodermitis weiß, kann Unsicherheiten und Berührungsängste abbauen.

Ich finde es außerdem total wichtig, dass Betroffene nicht nur auf ihre Erkrankung reduziert werden, sondern Verständnis und respektvollen Umgang erfahren. Und damit erleichtert es ihnen natürlich den eigenen Alltag. Deswegen ganz klar, das Umfeld kann eine echte, wichtige Stütze sein.

Die großartige Gloria Gaynor mit Never Can Say Goodbye. Wie sieht es aus mit den Horoskopen? Habt ihr heute da schon mal reingeschaut? Ich auch noch nicht, aber die Horoskope habe ich nicht hierbei. Nur das Lied von Harpo und Horoskop. 15:34 Uhr, hier ist Kaffeezeit und hier ist jetzt Harpo.

0: Wir bleiben ein bisschen in den 70ern mit Linda and the Funky Boys und Shame, Shame, Shame.
1: About it.

Kid Rock, Summer Long, ein Sommer, der nie zu Ende geht. Wir haben ja mittlerweile im Herbst, sind wir am 11., was haben wir, den 8. März, März? Nee, im September sind wir schon. Ich habe eben gerade rausgeschaut und ich dachte, ich wäre im März. Nein, wir sind im September, 8., 9. haben wir mittlerweile und draußen sieht es richtig schön aus. Das kann eigentlich so bleiben, das Wetter, bis Weihnachten, sage ich immer. Ein Song haben wir noch im Player. No Mercy, Please Don't Go. Ein bisschen Disco-Feeling am Nachmittag, warum denn nicht?

Jawohl, Please Don't Go von No Mercy. Der letzte Song für heute wird sein Pur Party Mix. Hör gut zu.

Das war's mal wieder für heute. Das war Kaffeezeit am heutigen Dienstag. Es waren wieder zwei schöne Stunden hier mit euch, mit uns.

Ich überlege wie immer, was ich noch sagen muss oder soll. Eigentlich nichts mehr. Wurde alles gesagt eigentlich. Nochmal ein kleiner Hinweis, wer mich sehen möchte, kann es gerne tun. Am Wochenende in Wilmersen auf dem Heiratsmarkt. Vom 11. September bis Montag, einschließlich den 14. September, bin ich jeden Tag für euch da. Ich glaube von 18 Uhr bis Ende. Ja, dann sage ich mal tschüss, servus, grüßli, unterlöchen und wir hören uns nächste Woche wieder. Bye, bye, euer

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1: Mal wieder zum Hit-Countdown. Hier ist sie, die Chartshow mit den Hits aus der Vergangenheit. Und heute gehen wir zurück ins Jahr 1983.

Genauer gesagt in die deutschen Singlecharts des Jahres 1983. Wir werden tolle Hits hören, tolle Interpreten, wie zum Beispiel, Achtung, Michael Jackson, Mike Oldfield, New Order, aber auch Geier Sturzflug, David Bowie, Trans-X, Roger Whittaker und viele, viele andere. Was für eine Mischung, oder? Jo, und beginnen tun wir gleich mit Platz Nummer 30, denn die Top 30 haben wir mit an Bord. Es war die Geburtsstunde eines Superstars, nämlich Boy George. Zusammen mit seinem Culture Club hatte er seinen ersten großen Hit, eine Nummer 1 in Deutschland tatsächlich. 11 Wochen lang hielt sich der Titel allein in den Top 10. Culture Club und Do You Really Want to Hurt Me, das ist Platz Nummer 30. Dann die 29 direkt hinterher, was für ein toller Song, Döf und Kodo, na klar, Tauchen und Prokopetz, jawohl, tolle Musik, auch eine Nummer 1. Die Neue Deutsche Welle at its best, 10 Wochen lang in den Top 10, die Nummer 29. Und dann gibt es auch eine Band, ein Duo, welches mega, mega Hits hatte. Der, der jetzt kommt, war schon ein Nachfolgehit, war ein Song, der nie in den Top 10 war, nur eine Nummer 12, aber viele Wochen lang in den Charts, deswegen Platz Nummer 28 des Jahres 83. Die Eurythmics, Love is a Stranger, hören wir gleich auf der 28. Und dann geht's gleich weiter mit neuer deutsche Welle Musik und Musik aus den Niederlanden. Wir beginnen den Hit-Countdown des Jahres 1983. Viel Spaß in den nächsten beiden Stunden wünsche ich. Und mit ich meine ich mich, Michael Klein-Lutzmann.

0: Was für ein Beginn hinein in den Hit-Countdown, oder? Klar, super Hits schon gleich zu Beginn. Wir sind angelangt auf Platz Nummer 27. Ich habe einen neuen deutschen Welle-Hit versprochen. Kids besangen die Sennerin vom Königssee. Bis auf Platz Nummer 3 schafften sie es in den Top 10. 9 Wochen lang waren sie dort drin, genau. Die Shorts kommen dann auf der 26. Musik aus den Niederlanden, da hatten sie ihren ersten großen Hit. Dann schwappte das Ganze rüber nach Deutschland. Comment ça va? Es wurde französisch gesungen. Nummer 5, das war die höchste Chartplatzierung, im Endeffekt der 26. erfolgreichste Song. Eddie Grant dann auf der 25 mit I Don't Wanna Dance. Und es war tatsächlich auch Platz für Schlagermusik in den Charts 1983. Tommy Steiner, seine Geburtsstunde im Jahre 83 mit den Fischern von San Juan. Platz Nummer 24 des Jahres 83. Und auch Roger Whittaker war da. Wenn es dich noch gibt, sein Riesenhit. Zwar nie in den Top 10 gewesen, aber viele Wochen in den Charts. Roger Whittaker, die Nummer 23 des Jahres 1983. Ja, und die Hits gibt's jetzt. Roger Whittaker, Tommy Steiner, Eddie Grant, die Shorts und hier sind Kids.
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0: Schlagermusik in den deutschen Singlecharts 1983, das war Roger Whittaker und Wenn es dich noch gibt. Jetzt gibt es klassische Musik, naja, nicht ganz, auf Pop gemünzt, ja, aber er mag nun mal halt Chopin, wer Gazebo, 14 Wochen lang in den Top 10, eine Nummer 1 gewesen, Italo Disco at its best auf der 22. Und dann kommt der Panikrocker auf der 21, Udo Lindenberg ließ seinen Sonderzug nach Pankow fahren, 7 Wochen lang in den Top 10, höchste Chartplatzierung, die 5. Und dann kommen die Männer ohne Hüte auf der 20. Wer das war, wird gleich verraten nach Udo Lindenberg. Und hier ist Gazebo.
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1: Der Panikrocker in den Charts 1983, das war er. Na klar, Udo Lindenberg, die Nummer 21. Ich hatte Männer ohne Hüte versprochen und die kommen jetzt auf der 20. The Man Without Hats und The Safety Dance war ein Riesenhit. Bis auf Nummer 2 haben sie es in den Charts heraufgeschafft. Nicht so weit, nee, nur auf der 8, aber dafür mehr Wochen in den Charts. Und deswegen auf der 19 Madness und Our House. Musik aus Österreich, dann auf der 18 mit Knickerbocker und Biene. Zuerst schwappte der Song aus Österreich nach Bayern rüber, dann wurde er deutschlandweit ein Hit. Hallo Klaus, Ivi nur zurück auf der 18. Trans X und Living on Video, elektronische Diskothekenmucke. Die Nummer 4 war ihre Belohnung in den Charts, im Endeffekt in den Jahrescharts die Nummer 17. Und zum Abschluss dieser ersten Stunde gibt's dann noch Urlaubsfeeling pur mit Laid Back. Sunshine Reggae, die Band aus Dänemark, stand bis sehr, sehr lange, also ziemlich im Sommer und dann ein bisschen nach dem Sommer, auf der 1 in den deutschen Singlecharts. Im Endeffekt die 16 des Jahres. Laid Back und Sunshine Reggae. Hören wir, genau wie Trans X und Living on Video, Knickerbocker und Bino, Hallo Klaus, Madness mit Our House. Den Anfang machen jetzt die Man Without Hats und The Safety Dance. Und dann hören wir uns gleich wieder in der zweiten Stunde unter Top 15 des Jahres 83. Dranbleiben!
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0: Hallihallo und herzlich willkommen zurück zum Hit Countdown. Hier ist sie immer noch, die Chartshow mit den Hits aus der Vergangenheit. Und heute befinden wir uns in den deutschen Singlecharts des Jahres 1983. Und was haben wir schon für tolle Hits gehört, tolle Bands, jawohl, und auch Künstler wie Udo Lindenberg, Gazebo oder die Man Without Hats. Auch Eddie Grant und Tommy Steiner waren mit dabei. Aber in dieser zweiten Stunde haben wir noch viel mehr richtig gute Musik. Legen los mit Rockmusik. Ja, und wenn eines Rockmusiker können, dann sind das Mega-Balladen. Und das konnten auch Nazareth, Dream On, ihr Mega-Hit. Nie in den Top 10 gewesen, nur eine Nummer 15. Dafür aber viele, viele Wochen lang in den Charts. Und deswegen die 15 des Jahres 1983. Und er kam zurück mit einem Nummer 1-Titel als Solokünstler. Wer? Rod Stewart, Baby Jane, seine Nummer 1 im Jahre 83, die 14 im Endeffekt. Und Phil Collins hatte auch seinen Riesenhit You Can't Hurry Love, die Nummer 13 des Jahres. David Bowie, was für Weltstars, alle hintereinander weg, oder? Rod Stewart, Phil Collins und David Bowie. Let's Dance, umstritten diese Szene im Musikvideo, als er nackt am Strand Liebe machte, sozusagen. Ja, trotzdem, der Hit war auf jeden Fall da. Eine Nummer 2 in Deutschland, 10 Wochen lang in den Top 10, die Nummer 12 des Jahres. Und Captain Sensible, völlig verrückter Song, What, auf der 11. Die Nummer 4 war die höchste Chartplatzierung, aber viele Wochen in den Charts, deswegen kurz vor der Top 10 stehen geblieben, Captain Sensible. Was für ein Beginn rein in diese zweite Stunde Hit-Countdown. Captain Sensible, David Bowie, Phil Collins, Rod Stewart und Nazareth machen den Anfang. Viel Spaß auch in dieser Stunde wünscht Michael Klein-Luttmar.
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Was für ein Beginn herein in diese zweite Stunde des Hit-Countdowns. 5 Songs hintereinander und was für Granaten, oder? Aber wir sind angekommen in den Top 10. Ja, und in Deutschland krempelte man die Ärmel hoch und ging an die Arbeit, denn es musste gesteigert werden. Das Bruttosozialprodukt. Schuldwaren, Gaia, Sturzflug, eine Nummer 1 in den Charts gewesen. Tatsächlich die Nummer 10 des Jahres im Endeffekt. Ja, und ein Song, wo die Plattenfirma gesagt hat, nee, den könnt ihr nicht rausbringen, der ist viel zu lang. Aber die Band hat gesagt, das machen wir einfach. Wir bringen diesen Song auf Single heraus. Auch wenn die Radiostationen den nicht spielen, aber in den Diskotheken wird der rauf und runter gespielt und dann wird er gekauft. 100%ig auch in den Radiostationen wurde er im Endeffekt gespielt. Wurde ein Riesenhit. New Order und Blue Monday. Übrigens, viel später, 5 Jahre später, wurde der Song dann nochmal herausgebracht. In einer 1988er Version war dann wieder in den Charts. Im Jahre 83 die Nummer 9 in Deutschland. Ja, und dann gibt es sie schon zum zweiten Mal, die Eurythmics, nämlich Sweet Dreams Are Made of This. Das war ihr erster großer Hit. Bis auf Platz Nummer 4 schafften sie es in den deutschen Singlecharts. Im Endeffekt die 8 des Jahres. Die Songs gibt's jetzt. Die Eurythmics, New Order und hier sind Gaia Sturzflug.

Unverkennbar, die Stimme von Annie Lennox, die Eurythmics und Sweet Dreams, die Nummer 8 des Jahres 83. Gehen wir jetzt nach Frankreich, denn da kam der Titel zum allerersten Mal auf den Markt von einer Interpretin, die da hieß Rose Laurent. Genau, so wird sie ausgesprochen. Viele meinten ja, weil es später auch eine englische Version von diesem Song gab, das ist Rose Lawrence oder wie auch immer. Nee, es ist Rose Laurent. Africa, ihr Riesenhit, Voodoo Master, 11 Wochen lang in Deutschland in den Top 10, die höchste Chartplatzierung, die 3, die Nummer 7 des Jahres. Ja, und dann kann ich mich noch sehr, sehr gut dran erinnern, dass es eine ZDF-Jahreshit-Parade gab. Genau, zwei Songs stritten sich um den Thronplatz sozusagen ganz, ganz oben. Denn natürlich wurde wieder mit Ted abgestimmt, aber beide Songs bekamen immer, immer und immer wieder dieselben Stimmzahl. Es konnte sich keiner einigen, wer ist denn nun die Nummer 1. Tja, in den Charts in Deutschland war sie die Nummer 1. Nena nämlich, 99 Luftballons, er aber auch. Peter Schilling und Major Tom völlig losgelöst. Allerdings war Major Tom bis auf Platz Nummer 6 des Jahres hochgeknallt. Und Nena bis auf Platz Nummer 5. Beide Songs hören wir gleich, die Plätze 6 und 5. Und die 4 hören wir dann auch noch. Er ging so ein bisschen fremd, sozusagen solo. Er machte seinen Brüdern mal so eben den Hopser zur Seite. Nee, ich mach mal eben solo was. Und hatte eine Nummer 1 in Deutschland, aber auch in vielen weiteren Ländern auf der Erde. Robin Gibb nämlich. Juliet, sein Riesenhit. 14 Wochen lang allein in den Top 10 in Deutschland. Eine Nummer 1 gewesen, die 4 des Jahres. Dann sowieso. Also Robin Gibb, Nena, Peter Schilling, Rose Laurent, die hören wir jetzt alle hintereinander weg. Und dann gibt's gleich die Top 3.

0: Es wird spannend beim heutigen Hit-Countdown. 3 Songs fehlen noch. Wir sind auf den Treppchenpositionen angelangt und kommen zu Michael Jackson. Der hatte sein Album Thriller auf den Markt geworfen. Und auf diesem Album drauf dieser Song, Billie Jean. Eine Nummer 2 in Deutschland gewesen, 11 Wochen lang in den Top 10. Tatsächlich keine Nummer 1, aber die 3 der Jahrescharts. Überhaupt auf den Treppchenpositionen kein Song, der es auf Platz 1 geschafft hat. Der nächste auch nur auf die 3. Flashdance, What a Feeling, Irene Cara mit ihrem riesen Filmhit auf der Silberposition. Aber wer ist dann die Nummer 1? Werden wir gleich verraten.
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0: Ich gebe es zu, ich habe den Film nie gesehen, aber die Musik natürlich tausende Male schon gehört. Naja, weiß ich nicht, aber ich höre ihn immer wieder gerne. Irene Cara und Flashdance, What a Feeling. Tja, und damit sind wir auf der 1 angelangt. Denn das war er, der Hit-Countdown für heute, das Jahr 1983 und seine großen Hits. Fehlt nur noch einer, der es auch nicht bis auf Platz 1 in den Charts geschafft hat, dafür aber 14 Wochen lang in den Top 10 und viele weitere Wochen noch in den Charts. Er, der Interpret, der holte sich immer mal wieder andere Künstler so an seine Seite und ließ sie diese Songs singen. In diesem Falle Maggie Reilly. Moonlight Shadow, der Titel, Mike Oldfield, der Interpret, die Nummer 1 des Jahres 83, hören wir jetzt noch. Und dann darf ich mich von euch verabschieden, das war der Hit-Countdown für heute. Natürlich gibt es bald wieder eine neue Sendung, dann dreht sich wieder alles um die deutschen Singlecharts eines ganz bestimmten Jahres. Bis dahin wünsche ich alles Liebe, alles Gute. Das sagt Michael Klein-Luttmar. Tschüssikowski.
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0: Freitag, den 26. 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
1: Das sind jetzt die Rangers mit Endlosslust. Und dafür hörtet ihr Gunther Gabriel, wir sind die Fahrer.
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Montag, den 16. November. Ben hatte wieder einen Malaria-Anfall. Die dumpfe Hitze ist mörderisch. Seit Tagen werden wir von Eingeborenen mit Giftpfeilen beschossen. Bis jetzt hatten wir noch keine Verluste, aber wer weiß, wie lange noch.

Jetzt geht es hier weiter mit dem Steve Miller Band Going to the Country. Gleichzeitig begrüße ich alle neu zugeschalteten Hörer hier zu meiner Vertretungssinn. Am Mic ist natürlich eure Anne.

Was habe ich am Buch zu tun mit My Maria? Du bist dann natürlich auch an alle neu zugeschalteten Hörer hier zu meiner Vertretungssendung. Am Leck ist natürlich eure Anna.

0: Das ist jetzt Johnny Cash mit besser so, Johnny, Danny
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1: Das ist Bruno Therin mit der alte Cowboy verkauft sein letztes Pferd.
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0: Und danach habe ich hier Steffen Hogan mit Long California.
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Das ist doch Robert Fuller mit Einsamer Cowboy. Das ist jetzt Piri Bries, Winnetou, du warst mein Freund.

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1: Was ist jetzt Gunter Gabriel mit 500 Meilen von zu Hause?
0: Das passt in meinen Stiefelschaft.

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Grüß jetzt hier auch alle neu zugeschalteten Hörer hier zu meiner Sendung. Mick ist natürlich eure Anne. Als nächstes geht es weiter mit Jörg Borsch, dein Schuhkarton. Und Scullywag mit Together Tenderest. Und als drittes habe ich hier Sissy Catch mit Tonight.

Das ist jetzt Fancy mit Running Man. Danach geht's weiter mit Blutengel und Another World. Und danach folgen die Schürzenjäger mit Das verlorene Paradies.

Jetzt habe ich hier DJ Club Management featuring Beatrix Delgado mit Ayo Ready. Danach geht's weiter mit David Hasselhoff und Matthias Reim. Verdammt, ich lieb dich. Und danach habe ich hier Frank Zander mit Kopf oben.

Jetzt habe ich jetzt Jennifer Lopez Pitbull mit on the floor. Und danach geht's weiter mit Toll und Toll und Sedelia.

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2: Damen und Herren, in unserer Sendung auf der Bundesbahn nachts um 12:30 im Intercity von Bremen nach Fegesack sind wir jetzt im Speisewagen angekommen. Eben betritt Hans Kuckuck, der singende Kontrolleur, das rollende Restaurant. Das Schlürfen verstummt. Und jetzt klingt sie auf, die auf allen Strecken bekannte Weise.

Seemann, verdammt nochmal. Aber nicht mit 2E, sondern mit H wie gucken. 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Aber ich will nicht!

Das hat zu viel Freiheit, aber mich haben sie fix und fertig gemacht. Ich bin Wrack, ich bin Wrack. Die stinkigen Schwarzfahrer, die, auf die Lauer leg ich mich jeden Tag. Immer den Affen machen. Hans Kuckuck, der singende Kontrolleur. Ja, Cheat. Was bin ich denn in Wirklichkeit hier? Ein Kontrollfuzzi. Ja, das bin ich. Freie Fahrt für freie Bundesbürger. Ja, Freiheit ist gut, Kontrolle ist besser. Steifes

0: Ich bin Wrack. Verdammt nochmal.
1: Kartenkontrolle!
0: Na, was ist? Ob wir die Karte auch finden? Time is monkey. Oh, oh, oh, oh, Koch hätte ich werden sollen. Meine Currywurst würde auch dem letzten Vorgast im Halse stecken bleiben. Dank Shane, der Nächste.

0: alle Fahrscheine sind kontrolliert. Hans hat gesagt, bis auf den aus, ach, aus Bayern, ja, der ist ein bisschen alt, der Fahrschein von der königlich bayerischen Eisenbahn. Naja, aber immerhin, es ist ein Fahrschein, Sabine, immerhin. Also, wir wollen das heute Abend mal gelten lassen. Wir starten hier auch ein bisschen so gleich mit den 80ern, so richtig toll, so Barry White, You're the First, You're the Last, My Everything. Und hinterher kommt dann Billy Ocean, Love Really Hurts Without You.
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Ja, schicker Song, ne, würde ich sagen. Barry White, ah, Billy Ocean. Das war Musik aus den guten alten 80ern. Weiter geht's für euch ein bisschen rockiger. Für euch hier nämlich im Player Jerry Lee Lewis und ein weiterer Titel von Jerry Lee Lewis, allerdings von Conway Twitty gesungen. Für euch hier Lovin' Up a Storm und Great Balls of Fire.

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2: Ja, mit den nächsten Songs, da sind wir so ein bisschen im britischen Country angekommen. Für euch nämlich...
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2: Der heiße Micha! So heiß! Der heiße Micha!
3: Mein Gott, was für ein Wahnsinn! Jetzt gibt es schon 2 heiße Michas.

St. Galle. Bei mir steht der Pegel auf 2,9. Ja, bei manchen, so wie eine Queen of Bass, steht der Pegel auf 6,0.

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1: Ganz klitzekleines bisschen blueslastiger für euch, nämlich Nina Simone und Beth Hart und Joe Bonamassa.
2: Ready, set, go!
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mit dem nächsten Track, da wird es dann wieder ein ganz klein bisschen jazzlastiger. Für euch hier im Player Michael Bublé und Robbie Williams.

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Ja, natürlich hat jemand gemerkt, dass die Ansage nicht zu den Titeln passte. Ja, ich schicke mal ganz liebe Grüße nach Bayern zu Sabine und du hast gewonnen. Du darfst in deiner nächsten Sendung Last Christmas spielen. Ach, ich freue mich schon drauf, dass du das so gerne magst. Weiter geht's hier wirklich jetzt mit Michael Bublé und Robbie Williams.

Mit den nächsten beiden Songs da kommen wir zu zwei ganz besonders schicken Covern von Interpreten, die man mit solcher Musik gar nicht auf dem Schirm hat. Für euch hier James Bay, Simply the Best, und Jimmy Barnes, Cry to Me.

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1: Tja, weiter geht's mit dem guten alten 60er, wobei eigentlich zwei sogar. Für euch hier im Player der Donovan mit dem Universal Soldier und hinterher Barry McGuire, Eve of Destruction.

Jo, das waren zwei schicke 60er. Weiter geht's ein bisschen frischer für euch hier im Player, die Baseballs mit Bleeding Love von Leona Lewis im Original und hinterher Dion and the Belmonts mit seinem Klassiker A Teenager in Love.

Tja, weiter geht's für euch mit einer Interpretin, die ist so ziemlich in jedem Genre zu Hause. Sie hat schon ein total cooles Country-Album gemacht, hat ganz viel Jazzmusik gemacht und. Für euch jetzt hier im Player Nora Jones zusammen mit der Peter Malick Group, Heart of Mine, und hinterher Tina Turner, I Don't Wanna Lose You.

Für die nächsten beiden Songs habe ich mal so ein bisschen in meinem Motown-Archiv gewühlt und ach, da sind Songperlen, zum Beispiel diese beiden Songs hier, die Temptations, The Way You Do, The Things You Do und Diana Ross und die Supremes mit I Can't Help Myself.

Mein nächster Interpret trägt den Beinamen Mr. Slowhand, wobei das, glaube ich, gar nicht so passend ist, denn bei den meisten Titeln von ihm, da brauchte es doch ganz schnelle Akkordwechsel. Für euch jetzt hier Eric Clapton mit Promises und Don Williams mit Tulsa Time.

Da wurde mir doch zugetragen, es gibt tatsächlich in Deutschland Landstriche, wo man zum Sendeschluss immer die deutsche Nationalhymne hört. So nicht bei mir. Bei mir hier voll Multikulti-mäßig Louis Armstrong und die kleine Gabriele mit Uncle Sesame's Alibi. Und damit wünsche ich euch eine gute Nacht, einen schönen Start in den Mittwoch. Und wenn ihr Bock habt, schaltet ihr vielleicht auch schon vor Samstag wieder ein. Tschö!

Danach Pat mit dieses Lied ist nur für dich und Caro Best sowie Major Tom. Habt ihr die Wünsche? Lasst es mich wissen.

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1: Im Studio Fabian Hoffmann. Schönen guten Abend. Die AfD gewinnt die Landtagswahl in Sachsen-Anhalt haushoch. Die absolute Mehrheit verpasst sie aber mit rund 44% wohl knapp. AfD-Chefin Alice Weidel will trotzdem regieren und sagt im ZDF:
2: Das ist ein historisches Ergebnis und es ist ein ganz klarer Regierungsauftrag.
1: Unklar ist aber noch, wie die AfD eine Regierung bilden will. Ihr Spitzenkandidat Ulrich Siegmund will keine Minderheitsregierung anführen und hat auch bisher keinen Koalitionspartner in Aussicht. Möglich, dass er nun auf Abweichler aus den anderen Parteien hofft. Und Weidel liebäugelt auch mit einer Zusammenarbeit mit dem BSW. Wobei das BSW noch zittern muss, ob es überhaupt reicht. Aktuell liegt die Partei ganz knapp oberhalb der 5%-Hürde. Die FDP fliegt raus aus dem Magdeburger Landtag. Die CDU halbiert sich und liegt nur bei rund 18%. Linke, SPD und Grüne liegen um die 9%. Heißt, eine Koalition gegen die AfD zu bilden, wird extrem schwer. Linken-Chefin Ines Schwertner gibt im Zweiten die Schuld dafür der Bundesregierung.
3: Friedrich Merz hat sich nicht mehr in den Wahlkampf getraut. Lars Klingbeil auch nicht. Das heißt, die Politik der Bundesregierung macht den Menschen hier Angst. Die Menschen verlieren ihre Arbeitsplätze, können sich ihr Leben nicht mehr leisten. Und die CDU wurde dafür hier auch heute abgestraft. Und ich finde, es liegt jetzt bei der CDU zu sagen, wer übernimmt jetzt hier Verantwortung? Was ist das Ergebnis am Ende des Tages? Wir haben von Anfang an klar auf den Tisch gelegt, worum es uns dabei geht.
1: Einen neuen Rekord gibt's bei der Wahlbeteiligung. Die geht in Richtung 80%. Bundesinnenminister Dobrindt will eine Art nationalen Schutzschirm aufbauen. Das Ziel? Deutschland besser vor Drohnen, Cyberangriffen oder Sabotage schützen. So sollen künftig etwa mobile, schnell verlegbare Einheiten wichtige Drehkreuze, Flughäfen oder Bahnhöfe schützen. Die deutsche Raumfahrt schreibt Geschichte. Die Trägerrakete eines bayerischen Raumfahrtunternehmens hat es bei einem Testflug in die Erdumlaufbahn geschafft. Sie soll Satelliten ins All bringen. Es ist das erste Mal, dass eine privat entwickelte Rakete von Europa aus den Orbit erreicht hat. Deutliche Heimklatsche für den HSV in der Fußball-Bundesliga. Gegen Mainz kamen die Hamburger mit 0:5 unter die Räder und sind fürs erste Tabellenletzter. Neuer Spitzenreiter ist der FC Augsburg nach einem 4:1 bei Eintracht Frankfurt.
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4: Mit KI-Support. Viele Wolken gibt es in den nächsten Stunden und an der Küste kann auch mal ein Schauer runterkommen. Sonst bleibt es oft trocken. In der Nacht liegen die Tiefstwerte zwischen 16 und 5 Grad. Morgen geht's mit Wolken und nur kurzen sonnigen Phasen weiter. Ab und zu kommt ein Schauer runter. Vereinzelt ist auch ein kurzes Gewitter drin bei maximal 33 Grad.

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1: Ja, das war Davin Herbücken mit Nie allein. Es geht weiter mit Heino Glücklich, Mein Jahr, danach Henrik und Nils mit Hallo Petra und Ilka Grünewald mit Apartment 7. Ja, und falls jemand das zugeschaltet habt, ihr hört die aktuellen Neuvorstellungen mit eurem Funky. Ja, der wird sich weiterhin freuen, wenn ihr auch reinschaut in unseren Chat unter radio-clan.de und erfüllt natürlich auch gerne eure Liedwünsche. Solltet ihr welche haben, nix wie rein damit in unsere Wunschbox.

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1: Camping bleibt eine der beliebtesten Urlaubsformen der Deutschen. Entsprechend groß ist die Nachfrage nach besonders attraktiven Campingplätzen. Das zeigt das aktuelle Ranking PIN Camp Most Wanted 2026, das auf den Seitenaufrufen deutscher Nutzer auf PIN Camp basiert. Demnach stehen heimische Campingplätze bei deutschen Campern weiterhin besonders hoch im Kurs. 39 der 100 meistgefragten Campingplätze liegen in Deutschland, 9 mehr als im Vorjahr. Dahinter folgen Italien mit 25 und Kroatien mit 23 Campingplätzen. Innerhalb Deutschlands stellt Schleswig-Holstein mit 10 Campingplätzen die meisten Top 100 Platzierungen. 3 davon schaffen es sogar unter die ersten 10. Dahinter folgen Bayern mit 9 sowie Baden-Württemberg und Mecklenburg-Vorpommern mit jeweils 6 Campingplätzen. Deutschland bietet eine außergewöhnliche Bandbreite an Urlaubsregionen und Campingkonzepten. Gerade diese Vielfalt macht deutsche Campingplätze so attraktiv, sagt man bei PIN Camp. Der Camping- und Ferienpark Wulfener Hals auf Fehmarn behauptet erneut die Spitzenposition. Auf Rang 2 folgt Rosenfelder Strand-Ostsee-Camping in Schleswig-Holstein. Der Campingplatz war im Vorjahr noch nicht unter den Top 100 vertreten und ist damit der höchstplatzierte Neueinsteiger im aktuellen Ranking. Rang 3 belegt das Vela Blue Camping Village in Italien, das sich gegenüber dem Vorjahr um 9 Plätze verbessert. Die hohe Nachfrage ist nicht nur eine Frage der Größe. Die Top 100 der meistgefragten Campingplätze deutscher Camper zeigen die Vielfalt des Campingtourismus. Durchschnittlich verfügen die Plätze über 422 Standplätze und 195 Mietunterkünfte. 73% der Platzierten tragen 4,5 oder 5 ADAC-Sterne. Dennoch macht das Ranking deutlich, weder Größe noch eine hohe ADAC-Klassifizierung allein erklären die Nachfrage. Zu den meistgefragten Campingplätzen deutscher Camper gehören einige der größten Campingresorts Europas, etwa Valamar Camping Lanterna in Kroatien mit mehr als 3200 Standplätzen und Mietunterkünften, sowie Marina di Venezia Camping Village und Union Lido Mare in Italien mit über 3000 bzw. rund 2700 Standplätzen und Mietunterkünften.
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9 Wochen auf der Nummer 1 in den deutschen Singlecharts im Jahr 1958. Das waren Chor und Orchester mit Schmiller und das war der River Kwai March. Peter Alexander, der hatte bis heute insgesamt 137 Hits in den deutschen Singlecharts. Dies hier war der 88. Und er erreichte im Jahre 1967 die Nummer 9. Er heißt Spanisch war die Nacht.

Diese drei Herren, die kamen aus Belgien, nannten sich Two Man Sound und hatten 1976 einen Verkaufshit bei uns mit dem Titel Charlie Brown. Diese Single erschien auch im selben Jahr, war aber kein Hit. Das waren Two Man Sound und Mariana. So, und jetzt ein Verkaufshit von Mary Rose aus dem Jahr 1975. Der erreichte in den Charts die Nummer 44 und der heißt Stop, mach das noch einmal.

Von diesem Titel hörten wir in dieser Reihe bereits die deutsche Fassung von Michael Holm. Dies hier war das Original von Kenny Rogers und das war sein erster Verkaufshit bei uns, ein Nummer 10 Erfolg im Jahre 1977. Das war ein Lied über Lucille. Und jetzt der größte Hit, den Elvis Presley hatte in den Singlecharts in Amerika, 1956, 11 Wochen auf der Nummer 1, eine Platte mit zwei A-Seiten. Die eine hieß Don't Be Cruel und diese hier trägt den Titel Hound Dog, ein Titel, mit dem Big Mama Thornton bereits im Jahre 1953 erfolgreich war. Und wir hören das Ganze in Stereo. 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

Von diesem Titel hier werden wir später noch die Originalversion hören. Dies erstmal die deutsche Fassung von Ingolf Jansson, von dem mindestens 5 Singles bekannt sind, die zwischen 1975 und 79 erschienen sind. Diese hier kam aus dem Jahr 1977 und wurde produziert von Peter Orloff. Das war Ingolf Jansson und Loverman, so hast du mich genannt. Bata Illich war insgesamt 37 Mal in den deutschen Singlecharts zu finden. Dieser Hit hier, der war am erfolgreichsten in den Musikboxen im Jahr 1978. Hier ist ein Lied über Sehnsucht nach einem, der Sehnsucht nicht kennt.

Über diese beiden hier habe ich leider rein gar nichts herausgefunden, außer dass sie sich Tanja und Annette nannten und dass sie 1978 zwei Singles veröffentlicht haben. Auf der einen, da war ihre Version von Blue by You zu hören, und wir hörten die andere mit ihrer Fassung von Sail Along Silvery Moon. Das waren Tanja und Annette und Eine Reise ins Glück. Und jetzt, wie versprochen, die Originalversion von Loverman von Ingolf Jansson. Das war 1977 der erste Hit für Leslie Hamilton und die kam aus Saarbrücken.

Dieser Herr, der wurde in New York geboren und er ist der Sohn des Regisseurs Jules Dassin. Er lebte aber in Paris in Frankreich und er hatte in den 70er Jahren 12 Hits in Deutschland. Dieser gehörte nicht dazu, der erschien im Jahre 1973 als Rückseite seiner Single »In Paris ringsumher«. Das war Joe Dassin und »Schöne Grüße an Mama«. In der Disco-Ära, da gab es immer wieder Disco-Versionen von Klassikern. Hier die Disco-Fassung eines Titels von Derek und den Dominos aus dem Jahr 1971. Dies hier sind die Valverde Brothers, die offenbar aus Gibraltar kamen und in England entdeckt wurden und sie hießen Hubert und Philipp. Und sie haben mindestens 11 Singles veröffentlicht zwischen 1969 und 1979. Diese erschien im Jahre 1977 und das ist ihre Version von Layla.

Zweimal nahm Cliff Richard am Eurovision Song Contest teil, 1968 mit Congratulations und 1973 mit Power to All Our Friends. Aber in beiden Fällen hat er die Veranstaltung nicht gewonnen. Bisher, das war die deutsche Fassung seines zweiten Beitrags und die hieß Gut, dass es Freunde gibt. Musik aus den 20er und 30er Jahren war in den 70er Jahren wieder sehr beliebt und so gab es ja auch Formationen, die die Erfolgstitel aus jener Zeit neu aufgenommen haben. Wir hörten in dieser Reihe ja bereits von den Goldenen Elf. Hier geht's aber um die Philharmoniker, die den Sound der Comedian Harmonists aktualisiert haben und sie haben sich zum Teil auch des Originalrepertoires bedient, so zum Beispiel auf ihrem Debütalbum 1976 Hochgenuss und Nostalgie. Und hier ist ihre Version von Veronika, der Lenz ist da.

Donna Summer kam aus Boston, Massachusetts und sie hatte 30 Hits in Deutschland. Dies hier war keiner davon. Diese Platte erschien im Jahre 1976 und war eine Auskopplung aus ihrem Album Four Seasons of Love. Und sie erreichte in den Disco-Charts in Kanada immerhin die Nummer 4. Das war Donna Summer und Spring Affair. Das Album Zanders Zorn war 1976 das zweite Album von Frank Zander aus Berlin. O Susi und Splish Splash, das waren zwei Singles daraus. Dies hier ein Album-Cut, der im Januar 78 im Radio lief. Hier ist Frank Zander und Kung Fu Driving.

Er hatte 22 Hits in Deutschland, aber dies hier so ziemlich der einzige, an den man sich heute noch erinnern kann. 1974 für 10 Wochen auf der Nummer 1, das war George McRae und Rock Your Baby. Tja, und das war's dann für die 19. Ausgabe von C60, die nächste Ausgabe in einer Woche. Und bis dahin sage ich Tschüss.

0: jeden Fall LSD. Sia, Diplo und Labyrinth mit Thunderclouds aus dem Jahr 2018. Außerdem Roxette hören wir gleich mit She Got Nothing On But The Radio aus dem Jahr 2011. Und den Anfang macht jetzt Poolish Kid mit I Hate You But I Love You A Bit More. Wir starten rein in die 2010 Radio Show. Ich bin's Gregor, mich gibt's auch noch oben drauf und ich wünsche euch einen schönen Samstagnachmittag.
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Disclosure und Lord mit Magnets hier bei der 2010 Radio Show aus dem Jahr 2015. Schön, dass ihr mit am Start seid. Und wir gucken mal kurz aufs Wetter. Heute eigentlich relativ angenehm. Im Süden doch etwas wärmer, bis zu 28 Grad. Sonst eigentlich so bis zu 23 Grad, an der Küste nur bis 20 Grad. Der Wind etwas entspannter als gestern. Also gestern, da wärst du ja fast weggeflogen, zumindest hier bei uns in der Region. Und auch die nächsten Tage wird's dann nochmal etwas wärmer, vor allen Dingen Montag und Dienstag, zieht dann die Wärme auch bis ganz Deutschland, bis zu 30 Grad sind da auf jeden Fall nochmal drinne. Also können wir die Gänsehaut bei den kalten Temperaturen wieder einpacken.

0: Wesley Arms mit Legendary aus dem Jahr 2017 hier bei der 2010 Radio Show.
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0: Und da kommt in dieser Stunde aus dem Jahr 2004 die Black Eyed Peas mit Let's Get It Started. Dein 2010 Classics der Stunde jetzt hier bei uns. Viel Spaß.

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1: Auf geht's in die nächste halbe Stunde, gleich mit der neuen von Olivia Rodrigo. Vor aber noch Bruno Mars, Locked Out of Heaven. 2010.
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